0: Ein Gesetzentwurf aus dem Justizministerium soll in den kommenden Wochen ins Kabinett. Für Attacken soll künftig eine Mindeststrafe von 6 statt bisher 3 Monaten gelten. In Brandenburg ist ein IS-Anhänger mit mutmaßlichen Anschlagsplänen festgenommen worden. Dafür hat der Mann laut Bundesanwaltschaft unter anderem schon eine Kirche in Bremen als potenzielles Ziel ausgekundschaftet und sich eine Waffe besorgt. Er sitzt jetzt in U-Haft. US-Präsident Trump droht der EU und Kanada wegen der geplanten engeren Zusammenarbeit. Er bringt höhere Zölle und sogar einen Handelsstopp mit Europa ins Spiel. Der kanadische Premier Carney sagt dazu, niemand wird uns vorschreiben, mit wem wir international Vereinbarungen treffen dürfen. Fehlstart für Hoffenheim in der Fußball-Europa-League. Die TSG verlor ihr Auftaktmatch beim griechischen Club Kreta am Abend mit 0:2.
1: 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Mit KI-Support. Wolkig ist es in der Nacht erstmal und ab und zu kann es auch noch regnen, vor allem im Osten. Später lockert das immer wieder auf und zwischendurch kommt die Sonne raus. Heute liegen die Höchstwerte bei 17 bis 23 Grad. Morgen sind dann öfter Wolken unterwegs, nach Nebel am Morgen wird es aber meist trocken und bis zu 24 Grad warm.
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1: Im Studio Colin Mock. Der erste Kader von Neubundestrainer Jürgen Klopp steht. Und es ist ein großer. Wegen der XXL-Länderspielpause mit gleich 4 Nations League-Spielen hat Klopp 44 Spieler nominiert. Mit dabei viel jugendliche Frische ohne A-Länderspiel. Etwa winkt dem Leipziger Brian Gruder oder Fenerbahçe aus Stuttgart das Debüt. Klopp sagt:
2: Lektion 1 für unsere gemeinsame Zukunft. Wir lernen, Spaß unter Druck zu haben. Ist eigentlich cool. Wenn Druck da ist, dann geht es um was. Wenn Druck da ist, dann weiß man, dass wirklich wichtig ist in dem Moment. Dann ist es einfacher, sich voll zu fokussieren. Also das ist kein so negatives Wort, das gehört dazu.
1: Klopps erstes Spiel als Bundestrainer ist nächste Woche gegen die Niederlande. Seit Anfang des Jahres ist die Mehrwertsteuer auf Speisen in Restaurants dauerhaft gesenkt. Bessere Preise gibt's für Gäste aber trotzdem nicht. Das zeigt eine Studie der Branchengewerkschaft NGG. Mehr von Silas Quiring.
3: Bei fast allen untersuchten Gerichten sind die Preise gleich geblieben oder sogar etwas gestiegen. Die Bundesregierung wollte mit der Steuersenkung von 19% auf 7% die Gastronomen, aber explizit auch die Verbraucher entlasten. Schon damals hatten viele Wirte aber gesagt, dass die Entlastung höchstens dafür reicht, die steigenden Kosten auszugleichen. Die Gewerkschaft spricht von einem Steuergeschenk für die Branche, von dem auch die Beschäftigten bisher nicht profitieren.
1: Großer Schritt für die Windenergie. In der Nordsee ist Deutschlands größter Offshore-Windpark ans Netz gegangen. Die über 60 Windräder können rechnerisch über 1 Million Haushalte mit Strom versorgen. Der Park allein hebt die deutsche Offshore-Windleistung von etwa 10 auf jetzt 11 Gigawatt. Wer Bahnpersonal angreift, soll härter bestraft werden. Die Mindeststrafe soll bei 6 statt bisher 3 Monaten liegen. Gleiches gilt für Attacken etwa auf Polizisten oder Rettungskräfte. Ein entsprechender Gesetzentwurf aus dem Justizministerium soll in den kommenden Wochen ins Kabinett. ChatGPT-Entwickler OpenAI meldet neue Probleme mit seiner KI. In Testläufen hat sie Daten einfach erfunden oder Dateien selbst erstellt, um sie als Quelle auszugeben. OpenAI nennt das unerwartet und besorgniserregend. Experten warnen, dass KI irgendwann nicht mehr kontrollierbar sein könnte.
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4: Mit KI-Support. Wolkig ist es in der Nacht erstmal und ab und zu kann es auch noch regnen, vor allem im Osten. Später lockert das immer wieder auf und zwischendurch kommt die Sonne raus. Heute liegen die Höchstwerte bei 17 bis 23 Grad. Morgen sind dann öfter Wolken unterwegs, nach Nebel am Morgen wird es aber meist trocken und bis zu 24 Grad warm.
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1: Im Studio Colin Mock. Schönen guten Morgen. Die angekündigten Entlastungen wegen der hohen Spritpreise werden konkreter. CDU-Generalsekretärin Hoppermann hat jetzt erstmals Zahlen genannt. Im ZDF spricht sie von bis zu 25 Cent pro Liter ab nächsten Monat. Wie das genau umgesetzt wird, soll jetzt mit den Bundesländern besprochen werden. Eine Übergewinnsteuer für Mineralölkonzerne schloss Hoppermann aus. Für die will sich unter anderem Finanzminister Klingbeil aber auf EU-Ebene einsetzen. Er trifft sich heute mit seinen Amtskollegen aus den anderen Mitgliedsländern. Windenergie wird für die Stromerzeugung bei uns immer wichtiger. Jetzt ist der nächste große Schritt gemacht. In der Nordsee ist Deutschlands bisher größter Offshore-Windpark ans Netz gegangen. Silas Quiring berichtet.
2: Etwas mehr als 100 Kilometer westlich von Helgoland stehen sie. Die 64 Windräder des Parks mit dem passenden plattdeutschen Namen He Dreit, also er dreht. Der Park alleine hebt die Leistung der deutschen Offshore-Anlagen von etwa 10 auf jetzt 11 Gigawatt. Umgerechnet heißt das, dass der Park über 1 Million Haushalte mit Strom versorgen kann. Gekostet hat der Bau fast 2,5 Milliarden Euro. Übrigens ganz ohne Gelder vom Staat.
1: In Brandenburg ist ein IS-Anhänger mit mutmaßlichen Anschlagsplänen festgenommen worden. Dafür hat der Mann laut Bundesanwaltschaft unter anderem schon eine Kirche in Bremen als potenzielles Ziel ausgekundschaftet und sich eine Waffe besorgt. Er sitzt jetzt in U-Haft. In Frankfurt ist ein dritter Mensch an Malaria gestorben. Der Mann wohnte in der Nähe des Flughafens. Schon im Juli hatten 6 Flughafenmitarbeiter die Tropenkrankheit bekommen, vermutlich von einer eingeschleppten Mücke. Für 2 von ihnen verlief die Krankheit tödlich. Jürgen Klopp hat seinen ersten Kader als neuer Bundestrainer vorgestellt. Weil 4 Nations League-Spiele anstehen, nominiert er 44 Spieler, mehr als üblich. Etwa wegen Zeit Elmala vom 1. FC Köln und Felix Keidel von der SV Elversberg das Debüt. Nächste Woche geht's los mit der Partie gegen die Niederlande.
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3: Mit KI-Support. Wolkig ist es in der Nacht erstmal und ab und zu kann es auch noch regnen, vor allem im Osten. Später lockert das immer wieder auf und zwischendurch kommt die Sonne raus. Heute liegen die Höchstwerte bei 17 bis 23 Grad. Morgen sind dann öfter Wolken unterwegs, nach Nebel am Morgen wird es aber meist trocken und bis zu 24 Grad warm.
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1: Im Studio Colin Mock. Schönen guten Morgen. Die angekündigten Entlastungen wegen der hohen Spritpreise werden konkreter. CDU-Generalsekretärin Hoppermann hat jetzt erstmals Zahlen genannt. Im ZDF spricht sie von bis zu 25 Cent pro Liter ab nächsten Monat. Wie das genau umgesetzt wird, soll jetzt mit den Bundesländern besprochen werden. Eine Übergewinnsteuer für Mineralölkonzerne schloss Hoppermann aus. Für die will sich unter anderem Finanzminister Klingbeil aber auf EU-Ebene einsetzen. Er trifft sich heute mit seinen Amtskollegen aus den anderen Mitgliedsländern. Seit Anfang des Jahres ist die Mehrwertsteuer auf Speisen in Restaurants dauerhaft gesenkt. Bessere Preise gibt's für Gäste aber trotzdem nicht. Das zeigt eine Studie der Branchengewerkschaft NGG. Mehr von Silas Quiring.
2: Bei fast allen untersuchten Gerichten sind die Preise gleich geblieben oder sogar etwas gestiegen. Die Bundesregierung wollte mit der Steuersenkung von 19% auf 7% die Gastronomen, aber explizit auch die Verbraucher entlasten. Schon damals hatten viele Wirte aber gesagt, dass die Entlastung höchstens dafür reicht, die steigenden Kosten auszugleichen. Die Gewerkschaft spricht von einem Steuergeschenk für die Branche, von dem auch die Beschäftigten bisher nicht profitieren.
1: Wer Bahnpersonal angreift, soll härter bestraft werden. Die Mindeststrafe soll bei 6 statt bisher 3 Monaten liegen. Gleiches gilt für Attacken etwa auf Polizisten oder Rettungskräfte. Ein entsprechender Gesetzentwurf aus dem Justizministerium soll in den kommenden Wochen ins Kabinett. In Brandenburg ist ein IS-Anhänger mit mutmaßlichen Anschlagsplänen festgenommen worden. Dafür hat der Mann laut Bundesanwaltschaft unter anderem schon eine Kirche in Bremen als potenzielles Ziel ausgekundschaftet und sich eine Waffe besorgt. Er sitzt jetzt in U-Haft. Großer Schritt für die Windenergie. In der Nordsee ist Deutschlands größter Offshore-Windpark ans Netz gegangen. Die über 60 Windräder können rechnerisch über 1 Million Haushalte mit Strom versorgen. Der Park allein hebt die deutsche Offshore-Windleistung von etwa 10 auf jetzt 11 Gigawatt.
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3: Mit KI-Support. Wolkig ist es am Morgen und am Anfang kann es im Osten ab und zu mal regnen. Im Lauf des Tages gibt's dann längere trockene Phasen. Später kommen in der Nordhälfte eher mal Schauer dazu. Südlich der Donau bleibt's meist trocken. Die Höchstwerte liegen bei 17 bis 23 Grad. Morgen teils grau mit etwas Regen, sonst nach Nebel oft trocken. Maximal 24 Grad.
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1: Im Studio Sönke Röhling. Schönen guten Morgen. Die angekündigten Entlastungen wegen der hohen Spritpreise werden nun etwas konkreter. CDU-Generalsekretärin Hoppermann hat jetzt erstmals Zahlen genannt. Colin Mock berichtet.
2: Im ZDF spricht sie von bis zu 25 Cent pro Liter, angepeilt ab Anfang nächsten Monats. Wie das genau umgesetzt wird, soll jetzt mit den Bundesländern besprochen werden. Eine Übergewinnsteuer für Mineralölkonzerne schloss Hoppermann währenddessen aus. Für die will sich unter anderem Finanzminister Klingbeil aber auf EU-Ebene einsetzen. Er trifft sich heute mit seinen Amtskollegen aus den anderen Mitgliedsländern.
1: Seit Anfang des Jahres ist die Mehrwertsteuer auf Speisen in Restaurants dauerhaft gesenkt. Bessere Preise gibt's für die Gäste aber trotzdem nicht. Das zeigt eine Studie der Branchengewerkschaft NGG. Einzelheiten von Silas Quiring.
3: Bei fast allen untersuchten Gerichten sind die Preise gleich geblieben oder sogar etwas gestiegen. Die Bundesregierung wollte mit der Steuersenkung von 19% auf 7% die Gastronomen, aber explizit auch die Verbraucher entlasten. Schon damals hatten viele Wirte aber gesagt, dass die Entlastung höchstens dafür reicht, die steigenden Kosten auszugleichen. Die Gewerkschaft spricht von einem Steuergeschenk für die Branche, von dem auch die Beschäftigten bisher nicht profitieren.
1: In Mannheim wird heute an den getöteten Bahnmitarbeiter Serkan Çala erinnert. Er war vor 7 Monaten nach einem Angriff in einem Regionalzug verstorben. Seitdem wurde der Schutz fürs Personal erhöht, etwa durch Bodycams und Alkoholverbote an Bahnhöfen. Die großen Autoländer Niedersachsen, Bayern und Baden-Württemberg fordern vom Bund und der EU mehr Schutz vor chinesischen Herstellern. Sie wollen bessere Rahmenbedingungen für Produktion und Handel. Dabei geht es etwa um zu hohe Subventionen für Autobauer in China. Mit Blick auf die Landtagswahl in Mecklenburg-Vorpommern übermorgen sieht es für die SPD immer besser aus. Laut ZDF-Umfrage liegt die Partei von Ministerpräsidentin Schwesig jetzt knapp vor der AfD. In Berlin, wo auch gewählt wird, führt die Linke weiter vor der regierenden CDU. Hoffenheim ist mit einer Niederlage in die Fußball-Europa League gestartet. Die TSG verlor beim griechischen Club OFI Kreta mit 0:2.
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4: Mit KI-Support. Wolkig ist es am Morgen und am Anfang kann es im Osten ab und zu mal regnen. Im Lauf des Tages gibt's dann längere trockene Phasen. Später kommen in der Nordhälfte eher mal Schauer dazu. Südlich der Donau bleibt's meist trocken. Die Höchstwerte liegen bei 17 bis 23 Grad. Morgen teils grau mit etwas Regen, sonst nach Nebel oft trocken, maximal 24 Grad.

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1: Schulmappe, check. Stifte, check. Materialien und Bücher, check. Damit Kinder und Jugendliche motiviert in den Schulalltag starten, ist eine gründliche Vorbereitung alles, erklärt Melanie Mohr von Duden Learn Attack.
2: Schule ist natürlich nur ein kleiner Teil im Alltag der Kinder. Und deswegen ist es auf jeden Fall ganz wichtig, immer gut organisiert zu sein. Wichtig ist, dass man sich einen Wochenplan erstellt, vielleicht auch für die erste Woche, und dass man all seine Freizeitaktivitäten auch mit einplant.
1: Um beim Lernen am Ball zu bleiben, ist auch hier ein Zeitplan wichtig. Mit kleinen Lernhäppchen sind die Kids gut auf Klassenarbeiten vorbereitet. Und?
2: Auch wenn man mal eine Hausaufgabe toll gemacht hat, dann eben auch mal kleine Erfolge mit den Eltern feiern. Wichtig ist, dass man zu Hause über Rückschläge spricht und dass das auch in Ordnung ist. Fehler sind immer gut und helfen einfach nur, sich zu verbessern.
1: Vokabeln lernen sich leichter, wenn sie regelmäßig und vor allem kreativ in einen Kontext gesetzt werden. Auch die naturwissenschaftlichen Fächer leben von anschaulichen Beispielen.
2: Man kann mit Diagrammen oder Modellen sich Themen erarbeiten oder man guckt sich mal ein Video zu einem Thema an und versucht nochmal den Inhalt nachzuvollziehen. Da gibt es interaktive Lernplattformen und Lern-Apps, wo sich Lernen dann auch nicht anfühlt wie Lernen. Zusätzlich kann man auch mal einen Museumsbesuch einplanen oder man schaut sich mit einem Ausflug in der näheren Umgebung einfach mal die Natur live und in Farbe an.

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1: 79% der Menschen haben hierzulande laut einer Umfrage Angst, bei der Ersten Hilfe etwas falsch zu machen. Genau diese Angst soll ihnen nun mit den neuen Fit in Erste-Hilfe-Kursen genommen werden.
2: Die Inhalte sind natürlich gleich. Wir haben nicht die Erste Hilfe neu erfunden, aber wir brauchen Erfolgserlebnisse für alle unsere Teilnehmer schon im Kurs. Das kommt nicht vom Zuhören oder Zusehen, sondern vom Selbermachen und Anpacken. Deshalb gestalten wir unsere Kurse wie in einem Fitnessstudio, in denen Menschen für die Ersthilfe fit gemacht werden. Und da sind unsere Ausbilderinnen und Ausbilder wirklich Schlüsselfiguren. Sie sind die Fitnesscoaches, die die Gruppe und auch jeden Einzelnen aktivieren müssen. Und dann ist Theorie ganz kurz und knapp und muss auch nicht immer vom Trainer kommen, sondern die Teilnehmer sollen ganz viel selber im Team aktiv erarbeiten.
1: Sagt Ralf Sick von den Johannitern. Tragende Säule ist dabei ein sogenannter digitaler Erste-Hilfe-Baukasten, mit dem die Kurse noch flexibler und anschaulicher gestaltet werden können.
2: Erst einmal haben unsere Trainer ein Tablet, auf dem sie alle Materialien digital haben. Auch Erklärvideos, Musik, die Sie bei der gruppendynamischen Herz-Lungen-Wiederbelebung einspielen können. Aber etwas ganz Wichtiges ist tatsächlich, dass Sie Situationen nachstellen können im Bild. Maßgeschneidert für die Gruppe. Sie klicken quasi auf Ihrem Tablet für ein Hintergrundbild und man ist auf einem Radweg, auf dem Grünstreifen. Darauf kommt ein Fahrrad, darauf kommt eine betroffene Person. Und schon kann man an dieser Situation gemeinsam arbeiten, entweder als Gehirnjogging in der Gruppe oder man sagt, und das spielen wir jetzt durch.
1: Bei den Teilnehmern diverser Testveranstaltungen kam genau das besonders gut an.
2: Aber auch, dass sie am Ende eines Fallbeispiels Erklärvideos aktivieren können, um nochmal zu schauen, habe ich eigentlich alles richtig gemacht. Oder dass sie im Prinzip in unserem Fitnessstudio ganz konzentriert an einem Sixpack der Ersten Hilfe arbeiten. Das sind 6 Leitsymptome und die dazu passenden praktischen Maßnahmenpakete. Und dann im Sinne des Merkspruchs sehen, schützen, retten, prüfen, Notruf helfen, üben, üben, üben. Und dann wird klar, Erste Hilfe ist wirklich kinderleicht und das kann auch wirklich jeder.

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1: Es ist wärmer als auf dem Land und es gibt viel Futter. Auch für Wildtiere gibt es Gründe, in die Stadt zu ziehen. Damit es nicht zu unangenehmen Zusammenstößen kommt, sind wir lieber vorsichtig, empfiehlt Thorsten Reinwald, Biologe vom Deutschen Jagdverband.
2: Wildschweine haben immer Vorfahrt. Wenn ich also Wildschweine sehe, dann sollte ich gucken, dass ich nicht zwischen die Bache und die Frischlinge komme, weil das könnte dann die Mutter interpretieren als Gefahr und angreifen. Wenn ich Wildschweine sehe, aufmerksam machen. Die können schlecht sehen, aber gut hören, das heißt in die Hände klatschen und dann entscheiden, nehme ich einen anderen Weg oder setze ich meinen Weg fort.
1: Auch bei Steinmardern sollten wir besonders gut aufpassen. Die setzen sich gerne in Autos und können dort für schwerwiegende Schäden sorgen.
2: Also wer ein fauliges Ei unter der Motorhaube hat, der hat dann auch zu Hause wohl den Steinmarder. Und wenn dann Rivale erschnüffelt wird, dann kann das sein, dass dann die Kabel attackiert werden.
1: Um Marder loszuwerden, eignen sich beispielsweise Systeme mit hochfrequenten Tönen. Damit sich Waschbären ein neues Zuhause suchen, entsorgen wir am besten herumliegende Essensreste.
2: Das heißt, nachts Katzenfutter, Hundefutter reinräumen, fauliges oder reifes Obst von den Obstbäumen entfernen und den Kompost auf jeden Fall verschließen. Also sie können auch einen Deckel öffnen und da reinklettern und fressen.
1: Auch seltene Falken können uns in der Stadt begegnen. Die brüten auf Kirchtürmen und sind selten zu sehen.

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1: Endlich selbst Autofahren. Dass Jugendliche bereits ab 17 Jahren den Führerschein machen dürfen, hat neben der Freiheit auch andere positive Effekte. Bestätigt Katrin Wiegers von der LVM Kfz-Versicherung.
2: Das Unfallrisiko junger Fahranfänger ist in den letzten 10 Jahren erheblich gesunken. Das ist unter anderem eben auch auf die Maßnahmen wie das begleitende Fahren mit 17 zurückzuführen. Nach wie vor muss man allerdings sagen, dass junge Fahrer trotzdem noch das höchste Unfallrisiko haben.
1: Um die Gefahren so gering wie möglich zu halten, dürfen Minderjährige nur mit einer eingetragenen Begleitperson am Steuer sitzen.
2: Ganz wichtig ist, dass die Begleitpersonen nicht ins Fahrgeschehen eingreifen, sondern sie nur beraten. Die Begleitperson darf 0,5 Promille Blutalkohol haben, aber sollte nicht unter der Wirkung berauschender Mittel stehen. Für die fahrende Person ab 17 Jahre bis 21 gilt natürlich 0 Promille auf der Straße.
1: Wegen der erhöhten Unfallquote ist die richtige Versicherung bei jungen Fahrern besonders wichtig. So werden zumindest die finanziellen Sorgen ausgebremst.
2: Die Kfz-Haftpflichtversicherung ist, wie der Name es schon sagt, Pflicht. Sie kommt für Schäden auf gegenüber Dritter. Wichtig dabei ist, dass Fahranfänger im Fahrerkreis eingeschlossen werden müssen bei der Versicherung. Begleitetes Fahren ist dann ein Vorteil. Frei wählbar beim Versicherungsschutz ist zum Beispiel die Voll- oder die Teilkaskoversicherung. Die kann eben ergänzt werden durch die Autoversicherung, um einen Schutzbrief gegen Pannen oder Fahrerkasko zur Absicherung des Fahrers bei selbstverschuldeten Unfällen.

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2: Die Landwirtschaft ist schon seit vielen Jahren Vorreiter bei der Digitalisierung, sagt der Leiter des Studiengangs Precision Farming, Professor Burkhard Wrenger.
3: Wir sehen es beispielsweise bei der Nutzung von GPS-Daten, mit deren Hilfe man Trecker, selbstfahrende Erntefahrzeuge, ihre Fahrwege optimieren lassen kann und beispielsweise am Ende Treibstoff sparen kann. Wetter-Apps, Drohnen und so weiter helfen, die Bewirtschaftung effizienter zu machen.
2: Das schont am Ende nicht nur die Ressourcen und die Umwelt, sondern zahlt sich natürlich auch für die Landwirte aus.
3: Das Problem ist, schon jetzt haben wir riesige Datenmengen und um die vernünftig und systematisch auszuwerten, fehlt in den Betrieben oft das Know-how. Und damit die Landwirte in Zukunft wettbewerbsfähig bleiben, haben wir eben an der Technischen Hochschule OWL den Studiengang Precision Farming ins Leben gerufen.
2: Außerdem ist ein halbjähriges Praktikum im In- oder Ausland vorgesehen. Und in Zusammenarbeit mit Landwirtschaftsbetrieben und Landmaschinenherstellern wird es interdisziplinäre Forschungs- und Anwendungsprojekte geben, um die Studierenden optimal auf das Berufsleben vorzubereiten.
3: Einige Studierende, die im letzten Herbst bei uns angefangen haben, werden sicherlich den elterlichen Landwirtschaftsbetrieb übernehmen, in die Betriebsführung reingehen. Aber auch die Landmaschinenhersteller haben Interesse angemeldet und sogar die Softwareunternehmen, die im Agrarbereich tätig sind. Dann ist es auch so, dass wir im internationalen Bereich geschaut haben, wie dort das Angebot eines solchen Studiengangs ist und haben aus verschiedenen Ländern, Afrika wie auch USA, sehr positive Rückmeldungen gehört. Dort ist auch das Interesse, hierher zu kommen und zu studieren, recht groß.

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1: Um den Mond ranken sich viele Mythen. Und auch die ein oder andere alte Bauernregel dreht sich um den Erdtrabanten.
2: Melkt die Bäuerin nachts die Ziegen, wird es wohl am Vollmond liegen. Und was wir hier schon merken, das wird auch nicht ganz so tierisch ernst genommen. Ganz anders die Astrologen, die sehen das schon sehr ernst. Die gehen nämlich davon aus, dass der Vollmond für Schlafwandler

0: verantwortlich ist. Moderne Studien kommen allerdings zu dem Ergebnis, heutzutage wird auf Lichtreklameschlaf gewandelt.
1: So der Wetter-Online-Moderator Jürgen Vollmer. Eins stimmt aber auf jeden Fall. Der Mond hebt mit seinen enormen Kräften zweimal am Tag den Meeresspiegel.
0: Die wenigsten wissen, dass selbst die Erdkruste unter unseren Füßen sich um 30 bis 40 Zentimeter sogar noch im Rhythmus von Ebbe und Flut mitbewegt. Und das Gleiche gilt natürlich auch für den Luftozean. Luftdruckschwankungen finden statt, die allerdings in der freien Atmosphäre kaum messbar sind. Wir merken davon nicht viel.
1: Und das lässt sich auch ganz leicht erklären.
0: Die Luft hat nämlich eine um etwa 800 mal geringere Dichte als Wasser. Und damit fehlt den Gezeitenkräften ganz einfach die Angriffsfläche. Stellen Sie sich ein Wolkentröpfchen vor, winzig klein, da kann nicht viel passieren, da kann sich nicht viel bewegen und deswegen bleiben die Auswirkungen für uns Meteorologen im nicht messbaren Bereich.
1: Der Mond hat also auf unser Wetter keinen Einfluss.
0: Wenn das so wäre, dann müsste sich das Wetter rund um die Erde jedes Mal, wenn Vollmond ist, zur selben Zeit ändern. Das kann nicht funktionieren, das wäre Wetterchaos. Aber so viel räume ich dann doch mal ein. Scheinbar hat der Mond doch einen ganz schön großen Einfluss auf die menschliche Fantasie. Vielleicht sind deshalb so viele Mythen im Umlauf.
1: Wie zum Beispiel, dass glasklare Vollmondnächte besonders kalt sind.
0: Das liegt aber nicht daran, weil der Mond die Kälte machen würde, sondern daran, dass keine Wolken da sind. Und wann immer keine Wolken da sind, entsteht vom Boden her durch die Wärmeabstrahlung in der Nacht die Kälte frisch. Sie entsteht also auf der Erde. Der Mond hat damit gar nichts zu tun.

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1: Wenn man Zivilcourage zeigt, anderen hilft und dabei selbst verletzt wird, ist man über die gesetzliche Unfallversicherung abgesichert, so Marie-Therese Etoreide-Blume, Versicherungsexpertin der Bayerischen Landesunfallkasse.
2: Das ist beitragsfrei und umfassend. Dabei spielt es keine Rolle, ob das Ganze in der Freizeit, im Urlaub oder vielleicht sogar zu Hause passiert. Das sieht der Gesetzgeber im Sozialgesetzbuch so vor. Zuständig ist dann immer die Unfallkasse des Bundeslandes, in dem sich der Unfall ereignet. Also bei uns in Bayern ist es die Bayerische Landesunfallkasse.
1: Abgesichert ist man dann mit einer Vielzahl von Leistungen, von Heilbehandlungen und Reha-Maßnahmen über Fahrt- und Transportkosten, den Ersatz von Sachschäden und im Einzelfall sogar bis hin zu Rentenzahlungen.
2: Außerdem zahlen wir je nach persönlicher Lebenssituation Verletztengeld, Mehrleistungen oder Übergangsgeld. Letztes Jahr am Tag nach Weihnachten war ein 20-Jähriger auf dem Weg zu seiner Familie und ist auf dem Weg an einem Autounfall auf der Autobahn vorbeigekommen, wollte dabei helfen und ist selbst von einem Auto erfasst worden. Dabei hat er sich schwerst verletzt. Bei dem langen Reha-Weg haben wir ihn unterstützt und das Heilverfahren gesteuert, sodass er jetzt wieder in seinem Beruf tätig sein kann.
1: Kommt man selbst in so eine Situation, sollte man sich als erstes an seinen behandelnden Arzt wenden, den Unfall so genau wie möglich schildern und erklären, dass es sich um eine Hilfeleistung gehandelt hat.
2: Sollten Sie arbeitsunfähig sein, gehen Sie bitte direkt zu einem Durchgangsarzt. Das sind besonders qualifizierte ärztliche Stellen, die mit der gesetzlichen Unfallversicherung zusammenarbeiten. Wir werden dann direkt über den Arzt oder die Krankenkasse informiert und schalten uns automatisch ein. Versuchen Sie außerdem, Zeugen zu gewinnen, die den Vorfall gesehen haben, oder sammeln Sie gegebenenfalls auch Zeitungsartikel, um den Vorfall zu dokumentieren.
1: Wenn Sie sehen, dass jemand in Not ist, helfen Sie, ohne sich selbst in Gefahr zu begeben. Rufen Sie die Polizei. Wenn jemand angegriffen oder belästigt wird, merken Sie sich das Aussehen des Täters und stellen Sie sich als Zeuge zur Verfügung.

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1: Viele Studien belegen, dass unser Gehirn von körperlicher Betätigung profitiert. Reinhard Dohr von der Apothekenumschau nennt ein Beispiel.
2: Amerikanische Forscher haben gezeigt, dass ein moderates Ausdauertraining den Hippocampus wachsen lässt. Das ist eine Region im Gehirn, die wichtig für Lernen und Gedächtnis ist. Bei einer Vergleichsgruppe, die weniger Sport gemacht hat, ist der dagegen sogar geschrumpft. Und es gibt verschiedene Studien mit ähnlichen Ergebnissen, die zeigen zum Beispiel sogar, dass bei körperlich fitten Schülern die Matheleistung im Durchschnitt besser ist.
1: Warum Bewegung unser Gehirn so sehr auf Trab bringt, ist noch nicht geklärt. Wissenschaftler haben verschiedene Theorien.
2: Zum Beispiel, dass der Hippocampus mehr Nervenzellen oder neue Nervenzellen und Blutgefäße bildet. Bestimmte Wachstumsfaktoren und Botenstoffe spielen wohl eine Rolle. Und wahrscheinlich spielen einfach viele Faktoren zusammen. Es ist unwahrscheinlich, dass sich das Gehirn sozusagen auf einen einzelnen Faktor verlässt.
1: Wie viel und welchen Sport wir treiben müssen, damit unser Gehirn besser funktioniert, ist unklar. Aber es gibt einen groben Richtwert.
2: Eine pragmatische Empfehlung wäre mehrmals wöchentlich eine halbe Stunde Ausdauersport. Und wer das nicht schafft, zum Beispiel weil die Gelenke nicht mitmachen, dem kann man sagen, dass selbst Spaziergänge oder Gartenarbeit schon einen messbaren Effekt haben. Also pragmatische Empfehlung wäre, immer das zu tun, was einem die Gesundheit und das Alter eben ermöglichen.

0: Smartphone, doch da werden Menschen mit einem Handicap oft noch ausgebremst, weil viele Internetportale nicht barrierefrei sind. Man braucht also ein Netz für alle, schreibt das Apothekenmagazin Seniorenratgeber. Aber was versteht man unter einem barrierefreien Internet? Die Antwort hat Chefredakteurin Claudia Röttger.
1: Websites, die von allen Usern unabhängig von körperlichen oder auch technischen Möglichkeiten uneingeschränkt, also barrierefrei genutzt werden können. Das heißt, dass eine Seite gut bedienbar ist, sodass auch Menschen mit Handicap die Informationen erfassen können und dass die Sprache einfach und verständlich ist.
0: Wie sieht das in der Realität aus? Gibt es bei den Betreibern ein Bewusstsein für diese Anforderungen?
1: Es hat sich durchaus in den vergangenen Jahren einiges getan. Vor allem die öffentlichen Verwaltungen sind verpflichtet, ihre Webseiten barrierefrei zu entwerfen. Bei der Privatwirtschaft hapert es allerdings noch. Dabei hilft es doch allen Nutzern, wenn ein Internetportal übersichtlich aufgebaut und einfach zu bedienen ist.
0: Schaut man sich im World Wide Web um, ist noch viel zu tun. Wo sollte nachgebessert werden?
1: Zum Beispiel sollten die Seiten generell eine Vergrößerungsfunktion haben, um einen Text besser lesen zu können. Aber auch eine entsprechende Audiodatei sollte angeboten werden, um sich bei Bedarf den Inhalt anhören zu können. Und natürlich sollte auch das Suchfenster auf den ersten Blick zu finden sein.
0: Zu einer benutzerfreundlichen Homepage gehört auch ein kontrastreich gestalteter Text, zum Beispiel schwarze Schrift auf weißem Hintergrund und nicht gelb auf hellblau, empfiehlt Claudia Röttger. Der Internetauftritt des Gesundheitsmagazins www.senioren-ratgeber.de bemüht sich übrigens schon seit Jahren, all diese Vorgaben auch selbst umzusetzen.

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2: Im Studio Sönke Röhling. Schönen guten Morgen. Wie hoch sollen die angekündigten Entlastungen an der Zapfsäule werden? CDU-Generalsekretärin Hoppermann hat nun erstmals Zahlen genannt. Im ZDF sagte sie.
3: Da liegen unterschiedliche Punkte auf dem Tisch. Vor allen Dingen der Punkt Mehrwertsteuersenkung. Auch eine CO2-Preisreduktion sozusagen liegt auf dem Tisch, damit man eine Reduktion der Preise an der Zapfsäule sieht. Mhm. Und eine Entlastung um irgendwie 21, 23, 25 Cent der Liter, finde ich, ist schon eine spürbare Entlastung.
2: Und das sei das, was jetzt angegangen werden soll, zu Anfang Oktober, so Hoppermann. Man wolle jetzt mit den Bundesländern über den richtigen Weg sprechen. In Mannheim wird heute an den getöteten Bahnmitarbeiter erinnert. 7 Monate nach dem Angriff in einem Regionalzug wird dabei eine Gedenktafel für Serkan Çalar enthüllt. Mehr von Silas Quiring.
4: Mit dabei sind neben Freunden, Familie und Kollegen auch Bahnchefin Palla und Bundesverkehrsminister Bilger. Der Angriff hatte auch eine Sicherheitsdebatte ausgelöst. Die Bahn hat ihre Schutzmaßnahmen ausgebaut. Dazu gehören das Alkoholverbot an Bahnhöfen und Bodycams für Mitarbeiter. Bei den Kameras werden ab Oktober auch Tonaufnahmen getestet. Außerdem wird zurzeit eine Doppelbesetzung in den Zügen erprobt. Die Bundesregierung will Angriffe auf Bahnpersonal und Einsatzkräfte künftig zudem stärker bestrafen.
2: Für die Bundeswehr ist es ein Meilenstein. Verteidigungsminister Pistorius nimmt heute in Texas den ersten Kampfjet vom Typ F-35 in Empfang. Die hochmodernen Tarnkappenjets der Amerikaner sollen im nächsten Jahr auf dem Flieger aus Büchel in der Eifel stationiert werden. In Frankfurt ist ein dritter Mensch an einer für Deutschland ungewöhnlichen Malaria-Infektion gestorben. Der Mann lebt in der Nähe des Flughafens und hatte zuvor kein Malaria-Gebiet bereist. Bereits im Juli hatten sich Flughafenmitarbeiter mit Malaria infiziert. 2 von ihnen waren daran gestorben. In Europa sind immer weniger Kinder geimpft. Das zeigt eine Langzeitstudie. Seit den 80ern ist die Impfquote stark gestiegen. Nach der Corona-Pandemie ging es nun bergab. Die Forscher finden das besorgniserregend und warnen vor einem Comeback von Infektionskrankheiten. Fehlstart für Hoffenheim in der Fußball-Europa League. Die TSG verlor ihr Auftaktmatch am Abend beim griechischen Club Kreta mit 0:2.
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5: Mit KI-Support. Viele Wolken gibt es heute Morgen erstmal und ab und zu kann es noch regnen, vor allem im Osten. Später wird es insgesamt freundlicher mit längeren sonnigen Abschnitten. In der Nordhälfte kommen aber gelegentlich Schauer runter. Südlich der Donau bleibt es meist trocken. Dazu Höchstwerte von 17 bis 23 Grad. Morgen in der Nordhälfte eher grau mit etwas Regen, sonst nach Nebel am Morgen meist trocken, maximal bis 24 Grad.
6: Ob Drache, Schlange oder Liebesschwur. Immer mehr Menschen lassen sich bunte Bilder in die Haut stechen. Wer sich tätowieren lässt, sollte vor allem auf Hygiene Wert legen, sagt Bettina Racco-Freitag von der Apothekenumschau.
7: Bei der Auswahl eines Tattoo-Studios sollte man unbedingt darauf achten, dass dieser Tattoo-Bereich ganz klar vom restlichen Studio abgetrennt ist und desinfizierbar ist. Und im Urlaub Finger weg von unhygienischen Studios am Straßenrand, also Augen auf.
6: Bei mehr als 6% der Tätowierten kommt es zu gesundheitlichen Komplikationen.
7: Fehlt die Hygiene, kann es über eine infizierte Tätowiernadel zu HIV- oder Hepatitis-Infektionen kommen. Wenn der Tätowierer keine Latexhandschuhe trägt oder sie auch nicht regelmäßig wechselt, kann sich die Wunde infizieren. Zudem Vorsicht vor allergischen Reaktionen auf die Farbinhalte. Am besten sollte man sich eine Liste mit allen Farbstoffen geben lassen.
6: 7% der Tätowierten bereuen ihre Entscheidung später. Vor allem ältere Menschen und Eltern. Man kann Tattoos entfernen lassen, doch das ist aufwendig und teuer.
7: Zwar gibt es ganz moderne Lasertechniken heutzutage, aber es können wirklich bis zu 10 Sitzungen nötig sein. Zudem sollte man echt zum Hautarzt gehen und nicht zu einer Kosmetikerin oder es im Tattoo-Studio machen lassen. Teuer ist es auch. Es kann bis in die Tausende gehen und die Krankenkassen zahlen nichts.

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2: Diabetes Typ 2 erkennen wir an Symptomen wie Durst, vermehrtem Wasserlassen oder Müdigkeit. Bei regelmäßigen Vorsorgeuntersuchungen auf chronische Krankheiten kann es diagnostiziert werden. Und das tritt immer häufiger auf, bemerkt Hausärztin Dr. Martina Hartmann.
3: Also ungefähr 11% meiner Patienten sind an Diabetes mellitus Typ 2 erkrankt. Und das hat sich natürlich gezeigt, dass die Aufklärung des Patienten entscheidend ist für die erfolgreiche Therapie. Es geht dabei um die Wahl der richtigen Lebensmittel, die Zubereitung, um mehr Bewegung und natürlich auch um das Einbeziehen des sozialen Umfelds des Patienten.
2: Durch weniger Bewegung und eine zucker- und fettreiche Ernährung tritt Diabetes heutzutage immer häufiger auf. Wer sich darum Gedanken macht, kann in der Apotheke nach einem Test fragen.
3: Und dann kann man seinen nüchternen Blutzucker testen. Und über den nüchternen Blutzuckerwert bekommt man dann auch den Hinweis, dass unter Umständen ein Diabetes mellitus vorliegen kann. Den Hausarzt kann man auch aufsuchen. Und wenn sich der Diabetes bestätigt, dann hat man dort natürlich auch eine umfassende Aufklärung und eine regelmäßige Kontrolle.
2: Um Folgeerkrankungen wie einen Herzinfarkt oder Nierenprobleme zu vermeiden, ist eine Veränderung des Lebensstils wichtig.
3: Zur Lebensstiländerung gehört natürlich weniger Zucker, weniger Fett, regelmäßiges Bewegen, die Reduktion des Körpergewichts und Medikamente wie Tabletten oder auch Insulin werden natürlich auch aufgrund der Höhe des Zuckerspiegels entschieden. Und da hat der Patient in den meisten Fällen auch ein Wörtchen mitzureden.
2: Denn die gute Nachricht, viele Patienten bekommen die Erkrankung auch ohne Medikamente in den Griff.

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1: Für viele ist der Herbst die schönste Jahreszeit. Die Natur gibt vor ihrem Winterschlaf noch einmal alles und die Blätter an den Bäumen leuchten in tollen Gelb-, Orange- und Rottönen. Aber auch jetzt können Sie Ihren Garten noch einmal aufblühen lassen. Helke Michael hat für uns ein paar Tipps gesammelt.
2: Rosen-Rhododendron-Hortensien. Diese Klassiker machen jeden Garten auch im Herbst noch einmal zu einem Hingucker. Aber auch andere Pflanzen sorgen für eine tolle Atmosphäre.
3: Da gibt's zum Beispiel den Glanzblattstrauch oder den Korkflügelstrauch. Als Staude bringen natürlich die fette Henne von grün bis zu ihren pinkfarbenen Blüten auch ein schönes Farbspiel. Und für eine kurzfristige Bepflanzung eignen sich die sogenannten Herbstklassiker wie Traubenheide, die Viola, das Stiefmütterchen und die Gartenchrysantheme.
2: So die Empfehlung von Björn Kroner von pflanzenfreude.de. Richtig gemütlich wird es mit den passenden Accessoires.
3: Kürbisse, Ziergemüse wie Maiskolben auf den Gartentisch legen mit den schönen orangefarbenen Lampionblüten arrangiert, sind nicht nur ein schöner Hingucker, sondern die halten auch wirklich verdammt gut. Dazu noch ein paar Laternen mit Kerzen sorgen für Gemütlichkeit, Kissen und Decken. Eine Feuerschale, dann hat man es sogar am Abend noch wirklich kuschelig warm.
2: Der Herbst ist allerdings auch die Zeit, um schon mal ans nächste Jahr zu denken. Zum Teil empfiehlt es sich schon jetzt mit den Pflanzen anzufangen. Bei der Auswahl der Pflanzen sollten Sie darauf achten,
3: dass diese mit den Lichtverhältnissen übers Jahr klarkommen. Also da hat ja auch jeder immer dann ihren eigenen Anspruch. Der Boden sollte auch richtig sein. Und wenn Sie schon mal dabei sind, an das kommende Jahr zu denken, vergessen Sie nicht, gleich die Zwiebeln für die Frühblüher zu setzen. Das ist eigentlich auch immer ganz wichtig zu wissen.
2: Übrigens, auch im Winter haben Pflanzen einige Ansprüche.
3: Da gibt es ja die Kübelpflanzen, die man nicht reinholen kann, da sie zu groß sind. Hier sollten Sie dann richtig verpacken. Wie Noppenfolie, Vlies, Lein und Styropor, da gibt es ja mittlerweile einiges im Baumarkt, was man dann nehmen kann. Zitruspflanzen mögen es dann doch eher hell und warm, wohingegen Oleander und Palmen auch ein kühleres Plätzchen im Keller bevorzugen.
2: Und noch etwas ist wichtig, Gießen nicht vergessen.
3: Ansonsten hat man den klassischen Schaden und die Pflanze verfriert nicht, sondern sie vertrocknet.

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1: Wenn das Kind krank ist, müssen Eltern den Job und die Familie mit dem kranken Kind unter einen Hut bringen. Manchmal greifen sie dann zu einer Notlösung, sagt Stefanie Becker, Chefredakteurin vom Apothekenmagazin Baby und Familie.
2: Eine aktuelle Umfrage, die wir gemacht haben unter Eltern mit Kita-Kindern unter 5 Jahren, zeigt, dass sogar jeder 5. Befragte sagt, dass er dem Kind in so einem Fall schon einmal ein fiebersenkendes Mittel gegeben hat, damit es eben in die Kita gehen kann und man selbst zur Arbeit, weil eben in so einem Fall dann manchmal auch spontan keine Betreuung für das Kind da ist.
1: Wer sein krankes Kind mit fiebersenkenden Mitteln zur Kita schickt, hat dabei wohl meist ein mulmiges Gefühl.
2: Berufstätige Eltern, klar, die stehen oft unter Druck und entscheiden sich manchmal für diesen Weg. Dabei folgt aber sicher bald der Anruf aus der Kita, bitte das Kind abholen. Und dann ist vielleicht eine gute Richtschnur, sich als Eltern selbst zu fragen, ob man in so einem Zustand auch zur Arbeit gehen wollte.
1: Deswegen sollte man prüfen, ob es nicht doch eine Möglichkeit gibt, dass das kranke Kind zu Hause in Ruhe gesund werden kann.
2: Wenn es fiebert, wenn es sich erbricht oder Durchfall hat, dann gehört es nicht in die Kita, sondern eher zum Arzt. Und wenn irgend möglich, sollte man es dann durch Großeltern, Nachbarn, Babysitter betreuen lassen und auch mit dem Arbeitgeber sprechen. Man hat ja einen Anspruch auf 10 Betreuungstage jährlich pro Kind. Und in Großstädten gibt es oft auch Notfalldienste für die Kinderbetreuung, die man vielleicht dann auch mal in Anspruch nehmen kann.

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1: Klima- und Umweltschutz sind sehr wichtig für junge Menschen. Laut Studie interessieren sich über 80% von ihnen für diese Themen. 30% können sich ein Engagement in diesen Bereichen vorstellen. Schon jetzt sind weit über ein Drittel aktiv. Dabei geht es oft um ganz praktische Dinge und das Anpacken vor Ort, so Dr. Julia Schlicht von der Deutschen Stiftung für Engagement und Ehrenamt.
2: Also sie legen beispielsweise Blühwiesen an oder sammeln Müll oder organisieren Informationsstände. Aber oft findet das Engagement natürlich auch im Internet statt, also digital. 35% und darüber hinaus erstellen beispielsweise Social Media Posts oder Videos oder Stories und machen auch digitale Kampagnen. Und ein Teil von den Engagierten kümmert sich auch um die Nachwuchsfragen. Und ein weiterer Teil ist natürlich auch politisch aktiv.
1: Ein Engagement, das in der Gesellschaft allerdings meistens kritisch gesehen wird. Über 60% der Befragten sind darüber enttäuscht. Viele sehen die Ursache in der oft negativen medialen Berichterstattung. Dazu kommt, dass über 40% der jungen Menschen denken, dass ihre Aktionen nicht die Wirkung erzielen, die sie sich gerne wünschen.
2: Und dieses Empfinden, aber auch das Gefühl, dass die Politik nicht richtig aktiv wird, kann dazu führen, dass die jungen Engagierten gegebenenfalls radikalere Formen eines Engagements wählen könnten. Aber es gibt auch Hoffnung, denn mehr als 50% der jungen Engagierten denken, dass zukünftig ihre Aktionen mehr Wertschätzung erfahren werden.
1: Genau diese Anerkennung wünschen sich die Befragten. Dazu mehr Geld, um ihr Engagement voranzutreiben. Unterstützen können hier außerdem Angebote wie die der Deutschen Stiftung für Engagement und Ehrenamt.
2: Wir decken von Beratung zum Thema Fundraising bis hin zu Förderprogrammen sowie zu zahlreichen Bildungsangeboten wirklich ganz vieles ab. Die Angebote sollten aber auch gut mit den Themen der Engagierten matchen. Unsere aktuellen Themen sind gesellschaftlicher Zusammenhalt, Digitalisierung, Klimaschutz, engagierte Gewinn und auch Entbürokratisierung. Es sind also die Themen, die auch die Engagierten betreffen, ganz unabhängig vom Alter.

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1: In diesen Wochen sind wieder riesige Erntemaschinen auf unseren Straßen unterwegs. Wie verhält man sich als Autofahrer richtig, wenn man so einem Ungetüm begegnet? Marco Schwalek hat die Antwort.
2: Reifen so groß wie das eigene Auto, breiter als die Fahrspur und manchmal so voll beladen, dass schnell mal etwas herunterfallen kann. Das sind die riesigen Landwirtschaftsfahrzeuge, die uns jetzt häufig begegnen. Wir haben TÜV-Südexperte Philipp Schreiber gefragt, auf was für Gefahrenquellen müssen wir uns als Autofahrer einstellen?
3: Auf starke Staubentwicklung bei abgeernteten Feldern, auch auf stark verschmutzte Fahrbahnen, gerade im Bereich von Ein- und Ausfahrten von Feldern, die bei Regen gefährlich glatt werden können, und auf Fahrzeuge, die gerade bei Dunkelheit eventuell durch verdreckte Beleuchtungseinrichtungen schlechter sichtbar sind.
2: Nun fahren diese gigantischen Maschinen ja hauptsächlich auf den Feldern. Warum sind Erntefahrzeuge im Straßenverkehr gefährlich?
3: Einfach durch die Abmaße der Fahrzeuge. Die können regulär schon bis zu 3 Meter breit sein und im gar nicht so seltenen Ausnahmefall sogar bis zu 3,50 Meter breit. Dann sind sie natürlich auch entsprechend lang und brauchen entsprechend viel Platz beim Abbiegen. Eventuell haben sie Anbaugeräte, die auch scharfkantig sind, und dadurch sind diese Fahrzeuge nicht ganz ungefährlich.
2: Das Gefahrenpotenzial ist also erhöht. Wie verhält man sich nun richtig, wenn man auf solche Großerntemaschinen auf der Straße trifft?
3: Immer bremsbereit sein, Abstand halten, die Geschwindigkeit in Straßensicht und Wetterverhältnissen anpassen und Rücksicht nehmen auf den Platzbedarf der Fahrzeuge. Also kommt so ein großes Erntefahrzeug entgegen, dann ganz rechts fahren und wenn notwendig anhalten.

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1: Mit rund 60% sind Pkw mit Verbrennungsmotoren hauptverantwortlich für den CO2-Ausstoß im Straßenverkehr. Ein Ansatzpunkt könnten Autos sein, die mit wasserstoffbetriebenen Brennstoffzellen laufen. Und auch Elektroautos, erklärt Dr. Dirk Scheer vom Karlsruher Institut für Technologie.
2: Elektroautos, die heute auf der Straße sind, haben jetzt schon einen Vorteil. Mit 16-27% weniger CO2-Ausstoß in der Nutzungsphase gegenüber dem Benziner oder dem Diesel. Zukünftig soll sich dieser Vorsprung bei der CO2-Reduktion auch noch verbessern, indem der Strommix 100% grün wird. Allerdings, und das sagen einige Kritiker zu Recht, hängt es auch an der Produktionsphase, nämlich insbesondere des Akkus. Hier hängt es sehr stark davon ab, wo dieser Akku weltweit produziert wird, weil die einzelnen Produktionsstandorte und Bedingungen unterschiedliche CO2-Emissionen hervorrufen.
1: Als einer von vielen Experten sucht Dr. Dirk Scheer in dem Forschungsprojekt Energiewende-Navigationssystem, kurz eNavi, nach zukunftsweisenden Lösungen. Diese beinhalten unter anderem, möglichst viele Menschen zu überzeugen, vom eigenen Auto umzusteigen auf Bus und Bahn, also den öffentlichen Personennahverkehr, kurz ÖPNV.
2: Es geht im Kern darum, gerade in dicht besiedelten Stadtzentren die Attraktivität der Zufahrt für das Auto zu begrenzen, entweder über Preis oder auch Zufahrtsbeschränkungen im Stadtkern. Und auf der anderen Seite geht es auch darum, den Nahverkehr besser anzubinden, also die Taktung von ÖPNV zu erhöhen oder teilweise die Kosten zu verringern, um die Attraktivität des ÖPNV im Stadtgebiet im Nahverkehr besser auszugestalten.
1: Für eine bessere Anbindung des Nahverkehrs könnten beispielsweise sogenannte Ruftaxis sorgen.
2: Sie haben keine feste Route wie ein Linienbus, sondern können auf Zuruf, on demand, sagt man im Englischen, bestellt werden und verbinden dann über die Digitalisierung die besten Wege, um möglichst effizient zu sein. Beispielsweise in Berlin oder auch in Hamburg gibt es erste Praxistests und die ersten Zahlen zeigen, dass dieses Format angenommen wird, dass es erste Verschiebungen vom Pkw hin zu diesen Sammeltaxis gibt. Und das gibt Grund zur Hoffnung.
1: Das reicht aber bei weitem nicht aus. Verbundübergreifende Tarife und eine bessere Taktung der Linien würden den öffentlichen Nahverkehr deutlich attraktiver machen.

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1: Wenn man ein älteres Haus erbt, kauft oder mietet und dies umbauen oder renovieren will, sollte man sich unbedingt vorher über die Gefährlichkeit von Asbest informieren. Wir haben den TÜV-Südexperten Dr. Peter Schenk gefragt, warum Asbest denn so gefährlich ist.
2: Asbest ist so gefährlich für uns, weil freigesetzte mikroskopisch kleine Asbestfasern beim Menschen in die Atemwege, in die Lunge und angrenzende Gewebe eindringen können und dort zu Tumorbildungen führen. Bei unsachgemäßer Bearbeitung asbesthaltiger Baustoffe in Innenräumen werden Millionen kleinster Fasern freigesetzt und die Nutzer sind über Jahre hinweg einem hohen gesundheitlichen Risiko ausgesetzt.
1: Wo kommt Asbest hauptsächlich vor?
2: Weitgehend bekannt ist die Verwendung von Asbest in Weltzementdachplatten und Fassadenverkleidungen, sogenannte Eternitplatten.
1: Woran kann man Asbest erkennen?
2: Ob ein Bauteil tatsächlich Asbest enthält, ist für den Laien eigentlich nicht erkennbar. Nur die Untersuchung einer Materialprobe im Labor kann darüber Aufschluss geben. Daher sollten Privatpersonen keine Baumaßnahmen oder Sanierungen in Eigenregie vornehmen.
1: Wie muss mit Asbest umgegangen werden, damit niemand gefährdet wird?
2: Tätigkeiten mit Asbest unterliegen sowohl im gewerblichen als auch im privaten Bereich gesetzlichen Auflagen und Einschränkungen. Dazu gehört insbesondere die Verwendung geeigneter Schutzausrüstung und vor allem geeigneter Geräte. Tätigkeiten an asbesthaltigen Materialien sollten generell von Fachbetrieben durchgeführt werden, die für Asbest eine Zulassung vorweisen können.

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1: Morgens wird es immer später hell, abends immer früher dunkel. Für Autofahrer heißt das, Licht einschalten nicht vergessen.
2: In der dunklen Jahreszeit gilt, dass man gut gesehen werden soll und dass man selbst sehr gut sehen soll. Das heißt, am Tage sollte man möglichst mit Abblendlicht fahren oder mit dem Tagfahrlicht, wenn man das schon im Fahrzeug drin hat. Und wenn man außerorts ist, sollte man das Fernlicht einschalten, damit man dort dann eben auch gut sieht.
1: Empfiehlt Welf Stankowitz vom Deutschen Verkehrssicherheitsrat. Wichtig ist aber auch, immer den Gegenverkehr im Auge zu behalten, um rechtzeitig abblenden zu können.
2: Viele Autofahrer schalten das Fernlicht außerorts gar nicht an und verzichten so auf die gute Sicht, weil sie Angst haben, nicht rechtzeitig abzublenden. Das kann man dadurch sehr gut beheben, indem man einen Fernlichtassistenten in dem Fahrzeug drin hat. Der entscheidet nämlich dann darüber, wann abgeblendet wird und wann nicht abgeblendet wird, sodass dann die entgegenkommenden Fahrzeuge ganz normal fahren können und nicht geblendet werden.
1: Dieser schlaue Beifahrer hat aber noch weitere Vorteile.
2: Es gibt Lichtassistenten, die können wesentlich mehr. Zum einen ist es das Kurvenlicht und zum anderen ist es das Abbiegelicht, das eingebaut ist. Aber es gibt noch schlauere, intelligentere Assistenten, die blenden nicht nur auf und ab, sondern sie können permanent mit Fernlicht fahren. Das heißt, der entgegenkommende oder der vorausfahrende Fahrer wird nicht mehr geblendet. Er wird einfach ausgenommen aus diesem hellen Lichtkegel und sie selbst sehen die ganze Zeit so gut wie ganz normal mit dem Fernlicht.
1: Deshalb der Tipp vom Experten.
2: Das Beste ist, sie vom Händler ausführlich informieren zu lassen über die einzelnen Lichtassistenten und darüber, was sie in dem Fahrzeug, das sie kaufen wollen, können und was sie nicht können. Es lohnt sich auf jeden Fall, mehr Licht im Fahrzeug zu haben und besseres Licht im Fahrzeug zu haben. Denken Sie auch daran, wir werden alle älter und wir wissen ganz genau, je älter wir sind, desto schlechter können wir im Dunkeln sehen.

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1: Um beim Lernen am Ball zu bleiben, ist auch hier ein Zeitplan wichtig. Mit kleinen Lernhäppchen sind die Kids gut auf Klassenarbeiten vorbereitet. Und?
0: Auch wenn man mal eine Hausaufgabe toll gemacht hat, dann eben auch mal kleine Erfolge mit den Eltern feiern. Wichtig ist, dass man zu Hause über Rückschläge spricht und dass das auch in Ordnung ist. Fehler sind immer gut und helfen einfach nur, sich zu verbessern.
1: Vokabeln lernen sich leichter, wenn sie regelmäßig und vor allem kreativ in einen Kontext gesetzt werden. Auch die naturwissenschaftlichen Fächer leben von anschaulichen Beispielen.
0: Man kann mit Diagrammen oder Modellen sich Themen erarbeiten oder man guckt sich mal ein Video zu einem Thema an und versucht nochmal den Inhalt nachzuvollziehen. Da gibt es interaktive Lernplattformen und Lern-Apps, wo sich Lernen dann auch nicht anfühlt wie Lernen. Zusätzlich kann man auch mal einen Museumsbesuch einplanen oder man schaut sich mit einem Ausflug in der näheren Umgebung einfach mal die Natur live und in Farbe an.

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3: Im Studio sind Gröling. Schönen guten Morgen. Der Preis an der Zapfsäule soll runtergehen. Das hat Bundeskanzler Merz versprochen. Aber wie soll das gehen und vor allem, wie hoch werden die Entlastungen sein? CDU-Generalsekretärin Hoppermann hat jetzt erstmals Zahlen genannt. Im ZDF sagte sie, es würden mehrere Optionen auf dem Tisch liegen, vor allem eine Mehrwertsteuersenkung oder eine Senkung des CO2-Preises.
4: Man muss ja auch mit den Bundesländern sprechen und eine Entlastung um irgendwie 21, 23, 25 Cent der Liter ist schon eine spürbare Entlastung und das ist das, was wir jetzt angehen werden zu Anfang Oktober.
3: Für die Bundeswehr ist es ein Meilenstein. Verteidigungsminister Pistorius nimmt heute in Texas den ersten Kampfjet vom Typ F-35 in Empfang. Christian Hampe, was ist denn das Besondere an den Maschinen?
5: Der Tarnkappenjet F-35 gilt als das modernste Kampfflugzeug der Welt. Er ist superschnell und nahezu unsichtbar. Jetzt werden die deutschen Piloten und Techniker erstmal vor Ort

0: auf den ersten 8 neuen Maschinen ausgebildet. Die F-35 sollen dann im nächsten Jahr auf dem Fliegerhorst Büchel in der Eifel stationiert werden. Geschätzter Anschaffungswert der Maschinen ca. 10 Milliarden Euro.
1: In diesem Jahr haben weniger Flüchtlinge Europa erreicht, aber mehr sind beim Versuch gestorben. Laut UN kamen bis Mitte des Monats rund 60.000 Menschen per Boot in Europa an, fast 40% weniger als vor einem Jahr. Trotzdem sind 300 mehr bei der Überfahrt ums Leben gekommen. In Frankfurt ist ein dritter Mensch an einer für Deutschland ungewöhnlichen Malaria-Infektion gestorben. Der Mann lebt in der Nähe des Flughafens und hatte zuvor kein Malaria-Gebiet bereist. Bereits im Juli hatten sich Flughafenmitarbeiter mit Malaria infiziert. 2 von ihnen waren daran gestorben. Im Streit um Balkonkraftwerke zieht die Deutsche Umwelthilfe gegen Vonovia vor Gericht. Der Verband hat Klage beim Oberlandesgericht Hamm eingereicht. Der Grund? Vonovia soll von Mietern zu viele Auflagen verlangen, wenn sie Solaranlagen am Balkon anbringen wollen. Hoffenheim ist mit einer Niederlage in die Fußball-Europa League gestartet. Die TSG verlor beim griechischen Club OFI Kreta mit 0:2.
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3: Mit KI-Support. Viele Wolken gibt es heute Morgen erstmal und ab und zu kann es noch regnen, vor allem im Osten. Später wird es insgesamt freundlicher mit längeren sonnigen Abschnitten. In der Nordhälfte kommen aber gelegentlich Schauer runter. Südlich der Donau bleibt es meist trocken. Dazu Höchstwerte von 17 bis 23 Grad. Morgen in der Nordhälfte eher grau mit etwas Regen, sonst nach Nebel am Morgen meist trocken, maximal bis 24 Grad.

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2: Im Studio Sönke Röhling. Schönen guten Morgen. Die angekündigten Entlastungen wegen der hohen Spritpreise werden nun etwas konkreter. CDU-Generalsekretärin Hoppermann hat jetzt erstmals Zahlen genannt. Colin Mock berichtet.
3: Im ZDF spricht sie von bis zu 25 Cent pro Liter, angepeilt ab Anfang nächsten Monats. Wie das genau umgesetzt wird, soll jetzt mit den Bundesländern besprochen werden. Eine Übergewinnsteuer für Mineralölkonzerne schloss Hoppermann währenddessen aus. Für die will sich unter anderem Finanzminister Klingbeil aber auf EU-Ebene einsetzen. Er trifft sich heute mit seinen Amtskollegen aus den anderen Mitgliedsländern.
2: Die Autoländer Baden-Württemberg, Niedersachsen und Bayern schlagen Alarm. Die Regierungschefs der drei Länder haben parteiübergreifend einen Brandbrief an Berlin und Brüssel geschickt. Sie fordern unter anderem Bürokratieabbau, Investitionen in Zukunftstechnologien, Reformen zur Senkung der Arbeitskosten und Entlastungen bei der Energie. Baden-Württembergs Ministerpräsident Cem Özdemir von den Grünen sagte:
4: Wir wollen Autos nicht nur fahren, sondern wir wollen sie auch hier bei uns bauen. Dafür ist es wichtig, dass die Europäische Union unsere Industrie schützt. Und wir müssen unsere Zulieferer hier stärken. Schließlich wollen wir Autos exportieren und nicht Jobs.
2: In Berlin und MV wird am Sonntag gewählt und es bleibt spannend. In Mecklenburg-Vorpommern liegt die SPD von Ministerpräsidenten Schwesig in der jüngsten ZDF-Umfrage erstmals ganz knapp vor der AfD. In Berlin liefern sich CDU und Linke ein Kopf-an-Kopf-Rennen. Nach mehreren Malaria-Fällen rund um den Frankfurter Flughafen ist jetzt ein dritter Mensch gestorben. Auch er lebt im Stadtteil Schwanheim und hatte zuvor kein Malaria-Gebiet bereist. Experten vermuten, dass infizierte Mücken mit einem Ferienflieger nach Frankfurt gelangt sein könnten. Das Essen im Restaurant ist trotz der gesenkten Mehrwertsteuer nicht günstiger geworden. Laut einer Studie der Branchengewerkschaft NGG sind die Preise zum Teil sogar gestiegen. Die Bundesregierung hatte die Steuersenkung als Verbraucherentlastung angekündigt.
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5: Mit KI-Support. Sonne und Wolken gibt's, zwischendurch sind auch längere freundliche Abschnitte dabei. Im Laufe des Tages kommen dann vor allem im Norden immer mal wieder Schauer dazu. Ganz vereinzelt ist auch ein Gewitter drin. Südlich der Donau bleibt's meist trocken. Die Höchstwerte liegen bei 17 bis 23 Grad. Morgen wird's in der Nordhälfte eher grau, mit ab und zu Regen, sonst oft sonnig, maximal bis 24 Grad.

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2: Im Studio Sönke Röhling. Schönen guten Tag. Wie hoch sollen die angekündigten Entlastungen an der Zapfsäule werden? CDU-Generalsekretärin Hoppermann hat nun erstmals Zahlen genannt. Im ZDF sagte sie.
3: Da liegen unterschiedliche Punkte auf dem Tisch. Vor allen Dingen der Punkt Mehrwertsteuersenkung. Auch eine CO2-Preisreduktion sozusagen liegt auf dem Tisch, damit man eine Reduktion der Preise an der Zapfsäule sieht. Mhm. Und eine Entlastung um irgendwie 21, 23, 25 Cent der Liter, finde ich, ist schon eine spürbare Entlastung.
2: Und das sei das, was jetzt angegangen werden soll, zu Anfang Oktober, so Hoppermann. Man wolle jetzt mit den Bundesländern über den richtigen Weg sprechen. Für die Bundeswehr ist es ein Meilenstein. Verteidigungsminister Pistorius nimmt heute in Texas den ersten Kampfjet vom Typ F-35 in Empfang. Der Tarnkappenjet gilt als das modernste Kampfflugzeug der Welt. Der Sicherheitsexperte und Oberst AD Ralf Thiele sagte bei Welt TV.
4: Reichweite lang und eben auch Stealth, also man kann es schlecht erfassen am Himmel, also unsichtbar, wenn man es so formulieren will, ist das schon eine sehr beeindruckende Waffe.
2: Jetzt werden die Piloten und Techniker erstmal vor Ort auf den ersten 8 neuen Maschinen ausgebildet.

0: Die F-35 soll im nächsten Jahr dann auf dem Flieger Horst Büchel in der Eifel stationiert werden. Die Autoländer Baden-Württemberg, Niedersachsen und Bayern schlagen weiter Alarm. Die Regierungschefs der drei Länder haben parteiübergreifend einen Brandbrief an Berlin und Brüssel geschickt. Sie fordern für ihre Unternehmen Schutz vor unfairem Wettbewerb durch Hauptkonkurrent China. In Europa sind immer weniger Kinder geimpft, das zeigt eine Langzeitstudie. Seit den 80ern ist die Impfquote stark gestiegen. Nach der Corona-Pandemie ging es nun bergab. Die Forscher finden das besorgniserregend und warnen vor einem Comeback von Infektionskrankheiten. In Mannheim wird heute an den getöteten Bahnmitarbeiter Serkan Çalar erinnert. Er war vor 7 Monaten nach einem Angriff in einem Regionalzug verstorben. Seitdem wurde der Schutz fürs Personal erhöht, etwa durch Bodycams und Alkoholverbote an Bahnhöfen.
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2: Mit KI-Support. Sonne und Wolken gibt's, zwischendurch sind auch längere freundliche Abschnitte dabei. Im Laufe des Tages kommen dann vor allem im Norden immer mal wieder Schauer dazu. Ganz vereinzelt ist auch ein Gewitter drin. Südlich der Donau bleibt's meist trocken. Die Höchstwerte liegen bei 17 bis 23 Grad. Morgen wird's in der Nordhälfte eher grau, mit ab und zu Regen, sonst oft sonnig, maximal bis 24 Grad.

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2: Im Studio Sönke Röhling. Schönen guten Tag. Der Preis an der Zapfsäule soll runtergehen, das hat Bundeskanzler Merz versprochen. Aber wie soll das gehen und vor allem, wie hoch werden die Entlastungen sein? CDU-Generalsekretärin Hoppermann hat jetzt erstmals Zahlen genannt. Im ZDF sagte sie, es würden mehrere Optionen auf dem Tisch liegen, vor allem eine Mehrwertsteuersenkung oder eine Senkung des CO2-Preises.
3: Man muss ja auch mit den Bundesländern sprechen und eine Entlastung um irgendwie 21, 23, 25 Cent der Liter ist schon eine spürbare Entlastung. Und das ist das, was wir jetzt angehen werden zu Anfang Oktober.
2: In Frankfurt ist ein weiterer Mensch an Malaria gestorben. Der Mann lebt im Stadtteil Schwanheim in der Nähe des Flughafens, hat dort aber nicht gearbeitet und war zuvor auch nicht in einem Malaria-Gebiet. Übertragen wurde die Infektion offenbar durch eine von einem Ferienflieger eingeschleppte Mücke. Aber so der Epidemiologe Timo Ulrichs bei NTV.
4: Das ist wirklich erstaunlich, dass die Mücke so lange überlebt hat und dann auch tatsächlich ihre Blutmahlzeiten da halten konnte. Das hängt wohl auch etwas damit zusammen, dass wir ja mehr und mehr Wärme haben in den Sommermonaten und dass die Mücken dann leichter überleben können bei uns.
2: Die Bundeswehr wächst weiter. Aktuell sind rund 186.000

0: 1.000 Soldatinnen und Soldaten bei der Truppe. Das sind 4.000 mehr als noch zum gleichen Zeitpunkt vor einem Jahr. Das Interesse an der Bundeswehr als Arbeitgeber sei ungebrochen, heißt es. Die Truppe zeichnet einen Bewerberplus von 28%. Nach mehreren Malaria-Fällen rund um den Frankfurter Flughafen ist jetzt ein dritter Mensch gestorben. Auch er lebt im Stadtteil Schwanheim und hatte zuvor kein Malaria-Gebiet bereist. Experten vermuten, dass infizierte Mücken mit einem Ferienflieger nach Frankfurt gelangt sein könnten. Der Zoll hat ein Netz von Kriminellen zerschlagen, die mit verbotenen E-Zigaretten aus China Millionen auf dem Schwarzmarkt in Deutschland gemacht haben sollen. 19 Tatverdächtige wurden ermittelt. Bei ihnen wurden teure Autos, Luxusuhren, Gold, Immobilien und Bargeld beschlagnahmt.
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2: Mit KI-Support. Sonne und Wolken gibt es heute im Mix, zwischendurch auch längere sonnige Phasen. Später kommen in der Nordhälfte öfter Schauer dazu, vereinzelt ist auch ein Gewitter drin. Südlich der Donau bleibt es meist trocken, dazu werden es 17 bis 23 Grad. Morgen dann, in der Nordhälfte viele Wolken und ab und zu Regen, sonst oft sonnig und trocken, maximal bis 24 Grad.

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1: Im Studio Sönke Röhling. Schönen guten Tag. Wie hoch sollen die angekündigten Entlastungen an der Zapfsäule werden? CDU-Generalsekretärin Hoppermann hat nun erstmals Zahlen genannt. Im ZDF sagte sie.
2: Da liegen unterschiedliche Punkte auf dem Tisch. Vor allen Dingen der Punkt Mehrwertsteuersenkung. Auch eine CO2-Preisreduktion sozusagen liegt auf dem Tisch, damit man eine Reduktion der Preise an der Zapfsäule sieht. Mhm. Und eine Entlastung um irgendwie 21, 23, 25 Cent der Liter, finde ich, ist schon eine spürbare Entlastung.
1: Und das sei das, was jetzt angegangen werden soll, zu Anfang Oktober, so Hoppermann. Man wolle jetzt mit den Bundesländern über den richtigen Weg sprechen. Die Autoländer Baden-Württemberg, Niedersachsen und Bayern schlagen Alarm. Die Regierungschefs der drei Länder haben parteiübergreifend einen Brandbrief an Berlin und Brüssel geschickt. Sie fordern unter anderem Bürokratieabbau, Investitionen in Zukunftstechnologien, Reformen zur Senkung der Arbeitskosten und Entlastungen bei der Energie. Baden-Württembergs Ministerpräsident Cem Özdemir von den Grünen sagte.
3: Wir wollen Autos nicht nur fahren, sondern wir wollen sie auch hier bei uns bauen. Dafür ist es wichtig, dass die Europäische Union unsere Industrie schützt. Und wir müssen unsere Zulieferer hier stärken. Schließlich wollen wir Autos exportieren und nicht Jobs.
1: In Berlin und MV wird am Sonntag gewählt und es bleibt spannend. In Mecklenburg-Vorpommern liegt die SPD von Ministerpräsidenten Schwesig in der jüngsten ZDF-Umfrage erstmals ganz knapp vor der AfD. In Berlin liefern sich CDU und Linke ein Kopf-an-Kopf-Rennen. Für die Bundeswehr ist es ein Meilenstein. Verteidigungsminister Pistorius nimmt heute in Texas den ersten Kampfjet vom Typ F-35 in Empfang. Die hochmodernen Tarnkappenjets der Amerikaner sollen im nächsten Jahr auf dem Flieger aus Büchel in der Eifel stationiert werden. In Frankfurt ist ein dritter Mensch an einer für Deutschland ungewöhnlichen Malaria-Infektion gestorben. Der Mann lebt in der Nähe des Flughafens und hatte zuvor kein Malaria-Gebiet bereist. Bereits im Juli hatten sich Flughafenmitarbeiter mit Malaria infiziert.

0: 2 von ihnen waren daran gestorben.
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2: Mit KI-Support. Sonne und Wolken gibt es heute im Mix, zwischendurch auch längere sonnige Phasen. Später kommen in der Nordhälfte öfter Schauer dazu, vereinzelt ist auch ein Gewitter drin. Südlich der Donau bleibt es meist trocken, dazu werden es 17 bis 23 Grad. Morgen dann. In der Nordhälfte viele Wolken und ab und zu Regen, sonst oft sonnig und trocken, maximal bis 24 Grad.

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1: 79% der Menschen haben hierzulande laut einer Umfrage Angst, bei der Ersten Hilfe etwas falsch zu machen. Genau diese Angst soll ihnen nun mit den neuen Fit in Erste-Hilfe-Kursen genommen werden.
2: Die Inhalte sind natürlich gleich. Wir haben nicht die Erste Hilfe neu erfunden, aber wir brauchen Erfolgserlebnisse für alle unsere Teilnehmer schon im Kurs. Das kommt nicht vom Zuhören oder Zusehen, sondern vom Selbermachen und Anpacken. Deshalb gestalten wir unsere Kurse wie in einem Fitnessstudio, in denen Menschen für die Ersthilfe fit gemacht werden. Und da sind unsere Ausbilderinnen und Ausbilder wirklich Schlüsselfiguren. Sie sind die Fitnesscoaches, die die Gruppe und auch jeden Einzelnen aktivieren müssen. Und dann ist Theorie ganz kurz und knapp und muss auch nicht immer vom Trainer kommen, sondern die Teilnehmer sollen ganz viel selber im Team aktiv erarbeiten.
1: Sagt Ralf Sick von den Johannitern. Tragende Säule ist dabei ein sogenannter digitaler Erste-Hilfe-Baukasten, mit dem die Kurse noch flexibler und anschaulicher gestaltet werden können.
2: Erst einmal haben unsere Trainer ein Tablet, auf dem sie alle Materialien digital haben. Auch Erklärvideos, Musik, die sie bei der gruppendynamischen Herz-Lungen-Wiederbelebung einspielen können. Aber etwas ganz Wichtiges ist tatsächlich, dass sie Situationen nachstellen können im Bild. Maßgeschneidert für die Gruppe. Sie klicken quasi auf ihrem Tablet für ein Hintergrundbild und man ist auf einem Radweg, auf dem Grünstreifen. Darauf kommt ein Fahrrad, darauf kommt eine betroffene Person. Und schon kann man an dieser Situation gemeinsam arbeiten, entweder als Gehirnjogging in der Gruppe oder man sagt, und das spielen wir jetzt durch.
1: Bei den Teilnehmern diverser Testveranstaltungen kam genau das besonders gut an.
2: Aber auch, dass sie am Ende eines Fallbeispiels Erklärvideos aktivieren können, um nochmal zu schauen, habe ich eigentlich alles richtig gemacht? Oder dass sie im Prinzip in unserem Fitnessstudio ganz konzentriert an einem Sixpack der Ersten Hilfe arbeiten. Das sind 6 Leitsymptome und die dazu passenden praktischen Maßnahmenpakete. Und dann im Sinne des Merkspruchs sehen, schützen, retten, prüfen, Notruf helfen, üben, üben, üben. Und dann wird klar, Erste Hilfe ist wirklich kinderleicht und das kann auch wirklich jeder.

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1: Viele Studien belegen, dass unser Gehirn von körperlicher Betätigung profitiert. Reinhard Dohr von der Apothekenumschau nennt ein Beispiel.
2: Amerikanische Forscher haben gezeigt, dass ein moderates Ausdauertraining den Hippocampus wachsen lässt. Das ist eine Region im Gehirn, die wichtig für Lernen und Gedächtnis ist. Bei einer Vergleichsgruppe, die weniger Sport gemacht hat, ist der dagegen sogar geschrumpft. Und es gibt verschiedene Studien mit ähnlichen Ergebnissen, die zeigen zum Beispiel sogar, dass bei körperlich fitten Schülern die Matheleistung im Durchschnitt besser ist.
1: Warum Bewegung unser Gehirn so sehr auf Trab bringt, ist noch nicht geklärt. Wissenschaftler haben verschiedene Theorien.
2: Zum Beispiel, dass der Hippocampus mehr Nervenzellen oder neue Nervenzellen und Blutgefäße bildet. Bestimmte Wachstumsfaktoren und Botenstoffe spielen wohl eine Rolle. Und wahrscheinlich spielen einfach viele Faktoren zusammen. Es ist unwahrscheinlich, dass sich das Gehirn sozusagen auf einen einzelnen Faktor verlässt.
1: Wie viel und welchen Sport wir treiben müssen, damit unser Gehirn besser funktioniert, ist unklar. Aber es gibt einen groben Richtwert.
2: Eine pragmatische Empfehlung wäre mehrmals wöchentlich eine halbe Stunde Ausdauersport. Und wer das nicht schafft, zum Beispiel weil die Gelenke nicht mitmachen, dem kann man sagen, dass selbst Spaziergänge oder Gartenarbeit schon einen messbaren Effekt haben. Also pragmatische Empfehlung wäre, immer das zu tun, was einem die Gesundheit und das Alter eben ermöglichen.

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1: Wenn man Zivilcourage zeigt, anderen hilft und dabei selbst verletzt wird, ist man über die gesetzliche Unfallversicherung abgesichert, so Marie-Therese Etoreide-Blume, Versicherungsexpertin der Bayerischen Landesunfallkasse.
2: Das ist beitragsfrei und umfassend. Dabei spielt es keine Rolle, ob das Ganze in der Freizeit, im Urlaub oder vielleicht sogar zu Hause passiert. Das sieht der Gesetzgeber im Sozialgesetzbuch so vor. Zuständig ist dann immer die Unfallkasse des Bundeslandes, in dem sich der Unfall ereignet. Also bei uns in Bayern ist es die Bayerische Landesunfallkasse.
1: Abgesichert ist man dann mit einer Vielzahl von Leistungen, von Heilbehandlungen und Reha-Maßnahmen über Fahrt- und Transportkosten, den Ersatz von Sachschäden und im Einzelfall sogar bis hin zu Rentenzahlungen.
2: Außerdem zahlen wir je nach persönlicher Lebenssituation Verletztengeld, Mehrleistungen oder Übergangsgeld. Letztes Jahr am Tag nach Weihnachten war ein 20-Jähriger auf dem Weg zu seiner Familie und ist auf dem Weg an einem Autounfall auf der Autobahn vorbeigekommen, wollte dabei helfen und ist selbst von einem Auto erfasst worden. Dabei hat er sich schwerst verletzt. Bei dem langen Reha-Weg haben wir ihn unterstützt und das Heilverfahren gesteuert, sodass er jetzt wieder in seinem Beruf tätig sein kann.
1: Kommt man selbst in so eine Situation, sollte man sich als erstes an seinen behandelnden Arzt wenden, den Unfall so genau wie möglich schildern und erklären, dass es sich um eine Hilfeleistung gehandelt hat.
2: Sollten Sie arbeitsunfähig sein, gehen Sie bitte direkt zu einem Durchgangsarzt. Das sind besonders qualifizierte ärztliche Stellen, die mit der gesetzlichen Unfallversicherung zusammenarbeiten. Wir werden dann direkt über den Arzt oder die Krankenkasse informiert und schalten uns automatisch ein. Versuchen Sie außerdem, Zeugen zu gewinnen, die den Vorfall gesehen haben, oder sammeln Sie gegebenenfalls auch Zeitungsartikel, um den Vorfall zu dokumentieren.
1: Wenn Sie sehen, dass jemand in Not ist, helfen Sie, ohne sich selbst in Gefahr zu begeben. Rufen Sie die Polizei. Wenn jemand angegriffen oder belästigt wird, merken Sie sich das Aussehen des Täters und stellen Sie sich als Zeuge zur Verfügung.

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1: Ob Drache, Schlange oder Liebesschwur. Immer mehr Menschen lassen sich bunte Bilder in die Haut stechen. Wer sich tätowieren lässt, sollte vor allem auf Hygiene Wert legen, sagt Bettina Racco-Freitag von der Apothekenumschau.
2: Bei der Auswahl eines Tattoo-Studios sollte man unbedingt darauf achten, dass dieser Tattoo-Bereich ganz klar vom restlichen Studio abgetrennt ist und desinfizierbar ist. Und im Urlaub Finger weg von unhygienischen Studios am Straßenrand, also Augen auf.
1: Bei mehr als 6% der Tätowierten kommt es zu gesundheitlichen Komplikationen.
2: Fehlt die Hygiene, kann es über eine infizierte Tätowiernadel zu HIV- oder Hepatitis-Infektionen kommen. Wenn der Tätowierer keine Latexhandschuhe trägt oder sie auch nicht regelmäßig wechselt, kann sich die Wunde infizieren. Zudem Vorsicht vor allergischen Reaktionen auf die Farbinhalte. Am besten sollte man sich eine Liste mit allen Farbstoffen geben lassen.
1: 7% der Tätowierten bereuen ihre Entscheidung später. Vor allem ältere Menschen und Eltern. Man kann Tattoos entfernen lassen, doch das ist aufwendig und teuer.
2: Zwar gibt es ganz moderne Lasertechniken heutzutage, aber es können wirklich bis zu 10 Sitzungen nötig sein. Zudem sollte man echt zum Hautarzt gehen und nicht zu einer Kosmetikerin oder es im Tattoo-Studio machen lassen. Teuer ist es auch. Es kann bis in die Tausende gehen. Und die Krankenkassen zahlen nichts.

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1: Klima- und Umweltschutz sind sehr wichtig für junge Menschen. Laut Studie interessieren sich über 80% von ihnen für diese Themen. 30% können sich ein Engagement in diesen Bereichen vorstellen. Schon jetzt sind weit über ein Drittel aktiv. Dabei geht es oft um ganz praktische Dinge und das Anpacken vor Ort, so Dr. Julia Schlicht von der Deutschen Stiftung für Engagement und Ehrenamt.
2: Also sie legen beispielsweise Blühwiesen an oder sammeln Müll oder organisieren Informationsstände. Aber oft findet das Engagement natürlich auch im Internet statt, also digital. 35% und darüber hinaus erstellen beispielsweise Social Media Posts oder Videos oder Stories und machen auch digitale Kampagnen. Und ein Teil von den Engagierten kümmert sich auch um die Nachwuchsfragen. Und ein weiterer Teil ist natürlich auch politisch aktiv.
1: Ein Engagement, das in der Gesellschaft allerdings meistens kritisch gesehen wird. Über 60% der Befragten sind darüber enttäuscht. Viele sehen die Ursache in der oft negativen medialen Berichterstattung. Dazu kommt, dass über 40% der jungen Menschen denken, dass ihre Aktionen nicht die Wirkung erzielen, die sie sich gerne wünschen.
2: Und dieses Empfinden, aber auch das Gefühl, dass die Politik nicht richtig aktiv wird, kann dazu führen, dass die jungen Engagierten gegebenenfalls radikalere Formen eines Engagements wählen könnten. Aber es gibt auch Hoffnung, denn mehr als 50% der jungen Engagierten denken, dass zukünftig ihre Aktionen mehr Wertschätzung erfahren werden.
1: Genau diese Anerkennung wünschen sich die Befragten. Dazu mehr Geld, um ihr Engagement voranzutreiben. Unterstützen können hier außerdem Angebote wie die der Deutschen Stiftung für Engagement und Ehrenamt.
2: Wir decken von Beratung zum Thema Fundraising bis hin zu Förderprogrammen sowie zu zahlreichen Bildungsangeboten wirklich ganz vieles ab. Die Angebote sollten aber auch gut mit den Themen der Engagierten matchen. Unsere aktuellen Themen sind gesellschaftlicher Zusammenhalt, Digitalisierung, Klimaschutz, engagierte Gewinn und auch Entbürokratisierung. Es sind also die Themen, die auch die Engagierten betreffen, ganz unabhängig vom Alter.

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1: Mit rund 60% sind Pkw mit Verbrennungsmotoren hauptverantwortlich für den CO2-Ausstoß im Straßenverkehr. Ein Ansatzpunkt könnten Autos sein, die mit wasserstoffbetriebenen Brennstoffzellen laufen. Und auch Elektroautos, erklärt Dr. Dirk Scheer vom Karlsruher Institut für Technologie.
2: Elektroautos, die heute auf der Straße sind, haben jetzt schon einen Vorteil. Mit 16-27% weniger CO2-Ausstoß in der Nutzungsphase gegenüber dem Benziner oder dem Diesel. Zukünftig soll sich dieser Vorsprung bei der CO2-Reduktion auch noch verbessern, indem der Strommix 100% grün wird. Allerdings, und das sagen einige Kritiker zu Recht, hängt es auch an der Produktionsphase, nämlich insbesondere des Akkus. Hier hängt es sehr stark davon ab, wo dieser Akku weltweit produziert wird, weil die einzelnen Produktionsstandorte und Bedingungen unterschiedliche CO2-Emissionen hervorrufen.
1: Als einer von vielen Experten sucht Dr. Dirk Scheer in dem Forschungsprojekt Energiewende-Navigationssystem, kurz eNavi, nach zukunftsweisenden Lösungen. Diese beinhalten unter anderem, möglichst viele Menschen zu überzeugen, vom eigenen Auto umzusteigen auf Bus und Bahn, also den öffentlichen Personennahverkehr, kurz ÖPNV.
2: Es geht im Kern darum, gerade in dicht besiedelten Stadtzentren die Attraktivität der Zufahrt für das Auto zu begrenzen, entweder über Preis oder auch Zufahrtsbeschränkungen im Stadtkern. Und auf der anderen Seite geht es auch darum, den Nahverkehr besser anzubinden, also die Taktung von ÖPNV zu erhöhen oder teilweise die Kosten zu verringern, um die Attraktivität des ÖPNV im Stadtgebiet im Nahverkehr besser auszugestalten.
1: Für eine bessere Anbindung des Nahverkehrs könnten beispielsweise sogenannte Ruftaxis sorgen.
2: Sie haben keine feste Route wie ein Linienbus, sondern können auf Zuruf, on demand, sagt man im Englischen, bestellt werden und verbinden dann über die Digitalisierung die besten Wege, um möglichst effizient zu sein. Beispielsweise in Berlin oder auch in Hamburg gibt es erste Praxistests und die ersten Zahlen zeigen, dass dieses Format angenommen wird, dass es erste Verschiebungen vom Pkw hin zu diesen Sammeltaxis gibt. Und das gibt Grund zur Hoffnung.
1: Das reicht aber bei weitem nicht aus. Verbundübergreifende Tarife und eine bessere Taktung der Linien würden den öffentlichen Nahverkehr deutlich attraktiver machen.

0: Hat auch verschwinden. 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
2: Morgens wird es immer später hell, abends immer früher dunkel. Für Autofahrer heißt das, Licht einschalten nicht vergessen.
3: In der dunklen Jahreszeit gilt, dass man gut gesehen werden soll und dass man selbst sehr gut sehen soll. Das heißt, am Tage sollte man möglichst mit Abblendlicht fahren oder mit dem Tagfahrlicht, wenn man das schon im Fahrzeug drin hat. Und wenn man außerorts ist, sollte man das Fernlicht einschalten, damit man dort dann eben auch gut sieht.
2: Empfiehlt Welf Stankowitz vom Deutschen Verkehrssicherheitsrat. Wichtig ist aber auch, immer den Gegenverkehr im Auge zu behalten, um rechtzeitig abblenden zu können.
3: Viele Autofahrer schalten das Fernlicht außerorts gar nicht an und verzichten so auf die gute Sicht, weil sie Angst haben, nicht rechtzeitig abzublenden. Das kann man dadurch sehr gut beheben, indem man einen Fernlichtassistenten in dem Fahrzeug drin hat. Der entscheidet nämlich dann darüber, wann abgeblendet wird und wann nicht abgeblendet wird, sodass dann die entgegenkommenden Fahrzeuge ganz normal fahren können und nicht geblendet werden.
2: Dieser schlaue Beifahrer hat aber noch weitere Vorteile.
3: Es gibt Lichtassistenten, die können wesentlich mehr. Zum einen ist es das Kurvenlicht und zum anderen ist es das Abbiegelicht, das eingebaut ist. Aber es gibt noch schlauere, intelligentere Assistenten, die blenden nicht nur auf und ab, sondern sie können permanent mit Fernlicht fahren. Das heißt, der entgegenkommende oder der vorausfahrende Fahrer wird nicht mehr geblendet. Er wird einfach ausgenommen aus diesem hellen Lichtkegel und sie selbst sehen die ganze Zeit so gut wie ganz normal mit dem Fernlicht.
2: Deshalb der Tipp vom Experten.
3: Das Beste ist, sie vom Händler ausführlich informieren zu lassen über die einzelnen Lichtassistenten und darüber, was sie in dem Fahrzeug, das sie kaufen wollen, können und was sie nicht können. Es lohnt sich auf jeden Fall, mehr Licht im Fahrzeug zu haben und besseres Licht im Fahrzeug zu haben. Denken Sie auch daran, wir werden alle älter und wir wissen ganz genau, je älter wir sind, desto schlechter können wir im Dunkeln sehen.

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1: Es ist wärmer als auf dem Land und es gibt viel Futter. Auch für Wildtiere gibt es Gründe, in die Stadt zu ziehen. Damit es nicht zu unangenehmen Zusammenstößen kommt, sind wir lieber vorsichtig, empfiehlt Thorsten Reinwald, Biologe vom Deutschen Jagdverband.
2: Wildschweine haben immer Vorfahrt. Wenn ich also Wildschweine sehe, dann sollte ich gucken, dass ich nicht zwischen die Bache und die Frischlinge komme, weil das könnte dann die Mutter interpretieren als Gefahr und angreifen. Wenn ich Wildschweine sehe, aufmerksam machen. Die können schlecht sehen, aber gut hören, das heißt in die Hände klatschen und dann entscheiden, nehme ich einen anderen Weg oder setze ich meinen Weg fort.
1: Auch bei Steinmardern sollten wir besonders gut aufpassen. Die setzen sich gerne in Autos und können dort für schwerwiegende Schäden sorgen.
2: Also wer ein fauliges Ei unter der Motorhaube hat, der hat dann auch zu Hause wohl den Steinmarder. Und wenn dann Rivale erschnüffelt wird, dann kann das sein, dass dann die Kabel attackiert werden.
1: Um Marder loszuwerden, eignen sich beispielsweise Systeme mit hochfrequenten Tönen. Damit sich Waschbären ein neues Zuhause suchen, entsorgen wir am besten herumliegende Essensreste.
2: Das heißt, nachts Katzenfutter, Hundefutter reinräumen, fauliges oder reifes Obst von den Obstbäumen entfernen und den Kompost auf jeden Fall verschließen. Also sie können auch einen Deckel öffnen und da reinklettern und fressen.
1: Auch seltene Falken können uns in der Stadt begegnen. Die brüten auf Kirchtürmen und sind selten zu sehen.

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1: In diesen Wochen sind wieder riesige Erntemaschinen auf unseren Straßen unterwegs. Wie verhält man sich als Autofahrer richtig, wenn man so einem Ungetüm begegnet? Marco Schwalek hat die Antwort.
2: Reifen so groß wie das eigene Auto, breiter als die Fahrspur und manchmal so voll beladen, dass schnell mal etwas herunterfallen kann. Das sind die riesigen Landwirtschaftsfahrzeuge, die uns jetzt häufig begegnen. Wir haben TÜV-Südexperte Philipp Schreiber gefragt, auf was für Gefahrenquellen müssen wir uns als Autofahrer einstellen?
3: Auf starke Staubentwicklung bei abgeernteten Feldern, auch auf stark verschmutzte Fahrbahnen, gerade im Bereich von Ein- und Ausfahrten von Feldern, die bei Regen gefährlich glatt werden können, und auf Fahrzeuge, die gerade bei Dunkelheit eventuell durch verdreckte Beleuchtungseinrichtungen schlechter sichtbar sind.
2: Nun fahren diese gigantischen Maschinen ja hauptsächlich auf den Feldern. Warum sind Erntefahrzeuge im Straßenverkehr gefährlich?
3: Einfach durch die Abmaße der Fahrzeuge. Die können regulär schon bis zu 3 Meter breit sein und im gar nicht so seltenen Ausnahmefall sogar bis zu 3,50 Meter breit. Dann sind sie natürlich auch entsprechend lang und brauchen entsprechend viel Platz beim Abbiegen. Eventuell haben sie Anbaugeräte, die auch scharfkantig sind, und dadurch sind diese Fahrzeuge nicht ganz ungefährlich.
2: Das Gefahrenpotenzial ist also erhöht. Wie verhält man sich nun richtig, wenn man auf solche Großerntemaschinen auf der Straße trifft?
3: Immer bremsbereit sein, Abstand halten, die Geschwindigkeit in Straßensicht und Wetterverhältnissen anpassen und Rücksicht nehmen auf den Platzbedarf der Fahrzeuge. Also kommt so ein großes Erntefahrzeug entgegen, dann ganz rechts fahren und wenn notwendig anhalten.

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2: Im Studio Sönke Röhling. Schönen guten Tag. Der Preis an der Zapfsäule soll runtergehen, das hat Bundeskanzler Merz versprochen. Aber wie soll das gehen und vor allem, wie hoch werden die Entlastungen sein? CDU-Generalsekretärin Hoppermann hat jetzt erstmals Zahlen genannt. Im ZDF sagte sie, es würden mehrere Optionen auf dem Tisch liegen, vor allem eine Mehrwertsteuersenkung oder eine Senkung des CO2-Preises.
3: Man muss ja auch mit den Bundesländern sprechen und eine Entlastung um irgendwie 21, 23, 25 Cent der Liter ist schon eine spürbare Entlastung. Und das ist das, was wir jetzt angehen werden zu Anfang Oktober.
2: In Frankfurt ist ein weiterer Mensch an Malaria gestorben. Der Mann lebt im Stadtteil Schwanheim in der Nähe des Flughafens, hat dort aber nicht gearbeitet und war zuvor auch nicht in einem Malaria-Gebiet. Übertragen wurde die Infektion offenbar durch eine von einem Ferienflieger eingeschleppte Mücke. Aber so der Epidemiologe Timo Ulrichs bei NTV.
4: Das ist wirklich erstaunlich, dass die Mücke so lange überlebt hat und dann auch tatsächlich ihre Blutmahlzeiten da halten konnte. Das hängt wohl auch etwas damit zusammen, dass wir ja mehr und mehr Wärme haben in den Sommermonaten und dass die Mücken dann leichter überleben können bei uns.
2: Die Autoländer Baden-Württemberg, Niedersachsen und Bayern schlagen weiter Alarm. Die Regierungschefs der drei Länder haben parteiübergreifend einen Brandbrief an Berlin und Brüssel geschickt. Sie fordern für ihre Unternehmen Schutz vor unfairem Wettbewerb durch Hauptkonkurrent China. Der Zoll hat ein Netz von Kriminellen zerschlagen, die mit verbotenen E-Zigaretten aus China Millionen auf dem Schwarzmarkt in Deutschland gemacht haben sollen. 19 Tatverdächtige wurden ermittelt. Bei ihnen wurden teure Autos, Luxusuhren, Gold, Immobilien und Bargeld beschlagnahmt. Der Countdown für das größte Volksfest der Welt läuft. Morgen Mittag startet die Wiesn. Zum 191. Oktoberfest werden wieder Millionen Besucher aus aller Welt erwartet. Die Bierpreise sind erneut gestiegen. Eine Maß kostet dieses Jahr zwischen 15 und 16 Euro.
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5: Mit KI-Support. Sonnig bis wolkig ist es gerade, zwischendurch gibt's auch längere freundliche Phasen. Im Laufe des Nachmittags kann im Norden ab und zu ein Schauer runterkommen. Sonst bleibt's oft trocken. Dazu werden es 17 bis 23 Grad. Morgen geht's teils mit vielen Wolken weiter, aber meist trocken, maximal 19 bis 24 Grad.
6: Selbstbestimmt leben, das ist für Menschen mit Behinderung unglaublich wichtig. Eine große Hilfe im Alltag ist der schnelle Weg ins Internet mit PC, Tablet oder Smartphone. Doch da werden Menschen mit einem Handicap oft noch ausgebremst, weil viele Internetportale nicht barrierefrei sind. Man braucht also ein Netz für alle, schreibt das Apothekenmagazin Seniorenratgeber. Aber was versteht man unter einem barrierefreien Internet? Die Antwort hat Chefredakteurin Claudia Röttger.
7: Websites, die von allen Usern unabhängig von körperlichen oder auch technischen Möglichkeiten uneingeschränkt, also barrierefrei genutzt werden können. Das heißt, dass eine Seite gut bedienbar ist, sodass auch Menschen mit Handicap die Informationen erfassen können und dass die Sprache einfach und verständlich ist.
6: Wie sieht das in der Realität aus? Gibt es bei den Betreibern?

0: Subscribern ein Bewusstsein für diese Anforderungen?
1: Es hat sich durchaus in den vergangenen Jahren einiges getan. Vor allem die öffentlichen Verwaltungen sind verpflichtet, ihre Webseiten barrierefrei zu entwerfen. Bei der Privatwirtschaft hapert es allerdings noch. Dabei hilft es doch allen Nutzern, wenn ein Internetportal übersichtlich aufgebaut und einfach zu bedienen ist.
0: Schaut man sich im World Wide Web um, ist noch viel zu tun. Wo sollte nachgebessert werden?
1: Zum Beispiel sollten die Seiten generell eine Vergrößerungsfunktion haben, um einen Text besser lesen zu können. Aber auch eine entsprechende Audiodatei sollte angeboten werden, um sich bei Bedarf den Inhalt anhören zu können. Und natürlich sollte auch das Suchfenster auf den ersten Blick zu finden sein.
0: Zu einer benutzerfreundlichen Homepage gehört auch ein kontrastreich gestalteter Text, zum Beispiel schwarze Schrift auf weißem Hintergrund und nicht gelb auf hellblau, empfiehlt Claudia Röttger. Der Internetauftritt des Gesundheitsmagazins www.senioren-ratgeber.de bemüht sich übrigens schon seit Jahren, all diese Vorgaben auch selbst umzusetzen.

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1: Wenn man ein älteres Haus erbt, kauft oder mietet und dies umbauen oder renovieren will, sollte man sich unbedingt vorher über die Gefährlichkeit von Asbest informieren. Wir haben den TÜV-Südexperten Dr. Peter Schenk gefragt, warum Asbest denn so gefährlich ist.
2: Asbest ist so gefährlich für uns, weil freigesetzte mikroskopisch kleine Asbestfasern beim Menschen in die Atemwege, in die Lunge und angrenzende Gewebe eindringen können und dort zu Tumorbildungen führen. Bei unsachgemäßer Bearbeitung asbesthaltiger Baustoffe in Innenräumen werden Millionen kleinster Fasern freigesetzt und die Nutzer sind über Jahre hinweg einem hohen gesundheitlichen Risiko ausgesetzt.
1: Wo kommt Asbest hauptsächlich vor?
2: Weitgehend bekannt ist die Verwendung von Asbest in Weltzementdachplatten und Fassadenverkleidungen, sogenannte Eternitplatten.
1: Woran kann man Asbest erkennen?
2: Ob ein Bauteil tatsächlich Asbest enthält, ist für den Laien eigentlich nicht erkennbar. Nur die Untersuchung einer Materialprobe im Labor kann darüber Aufschluss geben. Daher sollten Privatpersonen keine Baumaßnahmen oder Sanierungen Eigenregie vornehmen.
1: Wie muss mit Asbest umgegangen werden, damit niemand gefährdet wird?
2: Tätigkeiten mit Asbest unterliegen sowohl im gewerblichen als auch im privaten Bereich gesetzlichen Auflagen und Einschränkungen. Dazu gehört insbesondere die Verwendung geeigneter Schutzausrüstung und vor allem geeigneter Geräte. Tätigkeiten an asbesthaltigen Materialien sollten generell von Fachbetrieben durchgeführt werden, die für Asbest eine Zulassung vorweisen können.

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1: Für viele ist der Herbst die schönste Jahreszeit. Die Natur gibt vor ihrem Winterschlaf noch einmal alles und die Blätter an den Bäumen leuchten in tollen Gelb-, Orange- und Rottönen. Aber auch jetzt können Sie Ihren Garten noch einmal aufblühen lassen. Helke Michael hat für uns ein paar Tipps gesammelt.
2: Rosen-Rhododendron Hortensien. Diese Klassiker machen jeden Garten auch im Herbst noch einmal zu einem Hingucker. Aber auch andere Pflanzen sorgen für eine tolle Atmosphäre.
3: Da gibt es zum Beispiel den Glanzblattstrauch oder den Korkflügelstrauch. Als Staude bringen natürlich die fette Henne von grün bis zu ihren pinkfarbenen Blüten auch ein schönes Farbspiel. Und für eine kurzfristige Bepflanzung eignen sich die sogenannten Herbstklassiker wie Traubenheide, die Viola, das Stiefmütterchen und die Gartenchrysantheme.
2: So die Empfehlung von Björn Kroner von pflanzenfreude.de. Richtig gemütlich wird es mit den passenden Accessoires.
3: Kürbisse, Ziergemüse wie Maiskolben auf den Gartentisch legen mit den schönen orangefarbenen Lampionblüten arrangiert, sind nicht nur ein schöner Hingucker, sondern die halten auch wirklich verdammt gut. Dazu noch ein paar Laternen mit Kerzen sorgen für Gemütlichkeit, Kissen und Decken. Eine Feuerschale, dann hat man es sogar am Abend noch wirklich kuschelig warm.
2: Der Herbst ist allerdings auch die Zeit, um schon mal ans nächste Jahr zu denken. Zum Teil empfiehlt es sich schon jetzt mit den Pflanzen anzufangen. Bei der Auswahl der Pflanzen sollten Sie darauf achten,
3: dass diese mit den Lichtverhältnissen übers Jahr klarkommen. Also da hat ja auch jede immer dann ihren eigenen Anspruch. Der Boden sollte auch richtig sein. Und wenn Sie schon mal dabei sind, an das kommende Jahr zu denken, vergessen Sie nicht, gleich die Zwiebeln für die Frühblüher zu setzen. Das ist eigentlich auch immer ganz wichtig zu wissen.
2: Übrigens, auch im Winter haben Pflanzen einige Ansprüche.
3: Da gibt es ja die Kübelpflanzen, die man nicht reinholen kann, da sie zu groß sind. Hier sollten Sie dann richtig verpacken. Wie Noppenfolie, Vlies, Lein und Styropor, da gibt es ja mittlerweile einiges im Baumarkt, was man dann nehmen kann. Zitruspflanzen mögen es dann doch eher hell und warm, wohingegen Oleander und Palmen auch ein kühleres Plätzchen im Keller bevorzugen.
2: Und noch etwas ist wichtig, Gießen nicht vergessen.
3: Ansonsten hat man den klassischen Schaden und die Pflanze verfriert nicht, sondern sie vertrocknet.

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1: Um den Mond ranken sich viele Mythen. Und auch die ein oder andere alte Bauernregel dreht sich um den Erdtrabanten.
2: Melkt die Bäuerin nachts die Ziegen, wird es wohl am Vollmond liegen. Und was wir hier schon merken, das wird auch nicht ganz so tierisch ernst genommen. Ganz anders die Astrologen, die sehen das schon sehr ernst. Die gehen nämlich davon aus, dass der Vollmond für Schlafwandeln verantwortlich ist. Moderne Studien kommen allerdings zu dem Ergebnis, heutzutage wird auf Lichtreklame Schlaf gewandelt.
1: So der Wetter-Online-Moderator Jürgen Vollmer. Eins stimmt aber auf jeden Fall. Der Mond hebt mit seinen enormen Kräften zweimal am Tag den Meeresspiegel.
2: Die wenigsten wissen, dass selbst die Erdkruste unter unseren Füßen sich um 30 bis 40 Zentimeter sogar noch im Rhythmus von Ebbe und Flut mitbewegt. Und das Gleiche gilt natürlich auch für den Luftozean. Luftdruckschwankungen finden statt, die allerdings in der freien Atmosphäre kaum messbar sind. Wir merken davon nicht viel.
1: Und das lässt sich auch ganz leicht erklären.
2: Die Luft hat nämlich eine um etwa 800 mal geringere Dichte als Wasser und damit fehlt den Gezeitenkräften ganz einfach die Angriffsfläche. Stellen Sie sich ein Wolkentröpfchen vor, winzig klein, da kann nicht viel passieren, da kann sich nicht viel bewegen und deswegen bleiben die Auswirkungen für uns Meteorologen im nicht messbaren Bereich.
1: Der Mond hat also auf unser Wetter keinen Einfluss.
2: Wenn das so wäre, dann müsste sich das Wetter rund um die Erde jedes Mal, wenn Vollmond ist, zur selben Zeit ändern. Das kann nicht funktionieren, das wäre Wetterchaos. Aber so viel räume ich dann doch mal ein. Scheinbar hat der Mond doch einen ganz schön großen Einfluss auf die menschliche Fantasie. Vielleicht sind deshalb so viele Mythen im Umlauf.
1: Wie zum Beispiel, dass glasklare Vollmondnächte besonders kalt sind.
2: Das liegt aber nicht daran, weil der Mond die Kälte machen würde, sondern daran, dass keine Wolken da sind. Und wann immer keine Wolken da sind, entsteht vom Boden her durch die Wärmeabstrahlung in der Nacht die Kälte frisch. Sie entsteht also auf der Erde. Der Mond hat damit gar nichts zu tun.

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1: Wenn das Kind krank ist, müssen Eltern den Job und die Familie mit dem kranken Kind unter einen Hut bringen. Manchmal greifen sie dann zu einer Notlösung, sagt Stefanie Becker, Chefredakteurin vom Apothekenmagazin Baby und Familie.
2: Eine aktuelle Umfrage, die wir gemacht haben unter Eltern mit Kita-Kindern unter 5 Jahren, zeigt, dass sogar jeder 5. Befragte sagt, dass er dem Kind in so einem Fall schon einmal ein fiebersenkendes Mittel gegeben hat, damit es eben in die Kita gehen kann und man selbst zur Arbeit, weil eben in so einem Fall dann manchmal auch spontan keine Betreuung für das Kind da ist.
1: Wer sein krankes Kind mit fiebersenkenden Mitteln zur Kita schickt, hat dabei wohl meist ein mulmiges Gefühl.
2: Berufstätige Eltern, klar, die stehen oft unter Druck und entscheiden sich manchmal für diesen Weg. Dabei folgt aber sicher bald der Anruf aus der Kita, bitte das Kind abholen. Und dann ist vielleicht eine gute Richtschnur, sich als Eltern selbst zu fragen, ob man in so einem Zustand auch zur Arbeit gehen wollte.
1: Deswegen sollte man prüfen, ob es nicht doch eine Möglichkeit gibt, dass das kranke Kind zu Hause in Ruhe gesund werden kann.
2: Wenn es fiebert, wenn es sich erbricht oder Durchfall hat, dann gehört es nicht in die Kita, sondern eher zum Arzt. Und wenn irgend möglich, sollte man es dann durch Großeltern, Nachbarn, Babysitter betreuen lassen und auch mit dem Arbeitgeber sprechen. Man hat ja einen Anspruch auf 10 Betreuungstage jährlich pro Kind. Und in Großstädten gibt es oft auch Notfalldienste für die Kinderbetreuung, die man vielleicht dann auch mal in Anspruch nehmen kann.

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1: Endlich selbst Autofahren. Dass Jugendliche bereits ab 17 Jahren den Führerschein machen dürfen, hat neben der Freiheit auch andere positive Effekte. Bestätigt Katrin Wiegers von der LVM Kfz-Versicherung.
2: Das Unfallrisiko junger Fahranfänger ist in den letzten 10 Jahren erheblich gesunken. Das ist unter anderem eben auch auf die Maßnahmen wie das begleitende Fahren mit 17 zurückzuführen. Nach wie vor muss man allerdings sagen, dass junge Fahrer trotzdem noch das höchste Unfallrisiko haben.
1: Um die Gefahren so gering wie möglich zu halten, dürfen Minderjährige nur mit einer eingetragenen Begleitperson am Steuer sitzen.
2: Ganz wichtig ist, dass die Begleitpersonen nicht ins Fahrgeschehen eingreifen, sondern sie nur beraten. Die Begleitperson darf 0,5 Promille Blutalkohol haben, aber sollte nicht unter der Wirkung berauschender Mittel stehen. Für die fahrende Person ab 17 Jahre bis 21 gilt natürlich 0 Promille auf der Straße.
1: Wegen der erhöhten Unfallquote ist die richtige Versicherung bei jungen Fahrern besonders wichtig. So werden zumindest die finanziellen Sorgen ausgebremst.
2: Die Kfz-Haftpflichtversicherung ist, wie der Name es schon sagt, Pflicht. Sie kommt für Schäden auf gegenüber Dritter. Wichtig dabei ist, dass Fahranfänger im Fahrerkreis eingeschlossen werden müssen bei der Versicherung. Begleitetes Fahren ist dann ein Vorteil. Frei wählbar beim Versicherungsschutz ist zum Beispiel die Voll- oder die Teilkaskoversicherung. Die kann eben ergänzt werden durch die Autoversicherung, um einen Schutzbrief gegen Pannen oder Fahrerkasko zur Absicherung des Fahrers bei selbstverschuldeten Unfällen.

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1: Diabetes Typ 2 erkennen wir an Symptomen wie Durst, vermehrtem Wasserlassen oder Müdigkeit. Bei regelmäßigen Vorsorgeuntersuchungen auf chronische Krankheiten kann es diagnostiziert werden. Und das tritt immer häufiger auf, bemerkt Hausärztin Dr. Martina Hartmann.
2: Also ungefähr 11% meiner Patienten sind an Diabetes mellitus Typ 2 erkrankt. Und das hat sich natürlich gezeigt, dass die Aufklärung des Patienten entscheidend ist für die erfolgreiche Therapie. Es geht dabei um die Wahl der richtigen Lebensmittel, die Zubereitung, um mehr Bewegung und natürlich auch um das Einbeziehen des sozialen Umfelds des Patienten.
1: Durch weniger Bewegung und eine zucker- und fettreiche Ernährung tritt Diabetes heutzutage immer häufiger auf. Wer sich darum Gedanken macht, kann in der Apotheke nach einem Test fragen.
2: Und dann kann man seinen nüchternen Blutzucker testen. Und über den nüchternen Blutzuckerwert bekommt man dann auch den Hinweis, dass unter Umständen ein Diabetes mellitus vorliegen kann. Den Hausarzt kann man auch aufsuchen. Und wenn sich der Diabetes bestätigt, dann hat man dort natürlich auch eine umfassende Aufklärung und eine regelmäßige Kontrolle.
1: Um Folgeerkrankungen wie einen Herzinfarkt oder Nierenprobleme zu vermeiden, ist eine Veränderung des Lebensstils wichtig.
2: Zur Lebensstiländerung gehört natürlich weniger Zucker, weniger Fett, regelmäßiges Bewegen, die Reduktion des Körpergewichts und Medikamente wie Tabletten oder auch Insulin werden natürlich auch aufgrund der Höhe des Zuckerspiegels entschieden. Und da hat der Patient in den meisten Fällen auch ein Wörtchen mitzureden.
1: Denn die gute Nachricht, viele Patienten bekommen die Erkrankung auch ohne Medikamente in den Griff.

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1: Die Landwirtschaft ist schon seit vielen Jahren Vorreiter bei der Digitalisierung, sagt der Leiter des Studiengangs Precision Farming, Professor Burkhard Wrenger.
2: Wir sehen es beispielsweise bei der Nutzung von GPS-Daten, mit deren Hilfe man Trecker, selbstfahrende Erntefahrzeuge, ihre Fahrwege optimieren lassen kann und beispielsweise am Ende Treibstoff sparen kann. Wetter-Apps, Drohnen und so weiter helfen, die Bewirtschaftung effizienter zu machen.
1: Das schont am Ende nicht nur die Ressourcen und die Umwelt, sondern zahlt sich natürlich auch für die Landwirte aus.
2: Das Problem ist, schon jetzt haben wir riesige Datenmengen und um die vernünftig und systematisch auszuwerten, fehlt in den Betrieben oft das Know-how. Und damit die Landwirte in Zukunft wettbewerbsfähig bleiben, haben wir eben an der Technischen Hochschule OWL den Studiengang Precision Farming ins Leben gerufen.
1: Außerdem ist ein halbjähriges Praktikum im In- oder Ausland vorgesehen. Und in Zusammenarbeit mit Landwirtschaftsbetrieben und Landmaschinenherstellern wird es interdisziplinäre Forschungs- und Anwendungsprojekte geben, um die Studierenden optimal auf das Berufsleben vorzubereiten.
2: Einige Studierende, die im letzten Herbst bei uns angefangen haben, werden sicherlich den elterlichen Landwirtschaftsbetrieb übernehmen, in die Betriebsführung reingehen. Aber auch die Landmaschinenhersteller haben Interesse angemeldet und sogar die Softwareunternehmen, die im Agrarbereich tätig sind. Dann ist es auch so, dass wir im internationalen Bereich geschaut haben, wie dort das Angebot eines solchen Studiengangs ist und haben aus verschiedenen Ländern, Afrika wie auch USA, sehr positive Rückmeldungen gehört. Dort ist auch das Interesse, hierher zu kommen und zu studieren, recht groß.

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2: Schulmappe, check. Stifte, check. Materialien und Bücher, check. Damit Kinder und Jugendliche motiviert in den Schulalltag starten, ist eine gründliche Vorbereitung alles, erklärt Melanie Mohr von Duden Learn Attack.
3: Schule ist natürlich nur ein kleiner Teil im Alltag der Kinder. Und deswegen ist es auf jeden Fall ganz wichtig, immer gut organisiert zu sein. Wichtig ist, dass man sich einen Wochenplan erstellt, vielleicht auch für die erste Woche, und dass man all seine Freizeitaktivitäten auch mit einplant.
2: Um beim Lernen am Ball zu bleiben, ist auch hier ein Zeitplan wichtig. Mit kleinen Lernhäppchen sind die Kids gut auf Klassenarbeiten vorbereitet. Und?
3: Auch wenn man mal eine Hausaufgabe toll gemacht hat, dann eben auch mal kleine Erfolge mit den Eltern feiern. Wichtig ist, dass man zu Hause über Rückschläge spricht und dass das auch in Ordnung ist. Fehler sind immer gut und helfen einfach nur, sich zu verbessern.
2: Vokabeln lernen sich leichter, wenn sie regelmäßig und vor allem kreativ in einen Kontext gesetzt werden. Auch die naturwissenschaftlichen Fächer leben von anschaulichen Beispielen.
3: Man kann mit Diagrammen oder Modellen sich Themen erarbeiten oder man guckt sich mal ein Video zu einem Thema an und versucht nochmal den Inhalt nachzuvollziehen. Da gibt es interaktive Lernplattformen und Lern-Apps, wo sich Lernen dann auch nicht anfühlt wie Lernen. Zusätzlich kann man auch mal einen Museumsbesuch einplanen oder man schaut sich mit einem Ausflug in der näheren Umgebung einfach mal die Natur live und in Farbe an.

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1: 79% der Menschen haben hierzulande laut einer Umfrage Angst, bei der Ersten Hilfe etwas falsch zu machen. Genau diese Angst soll ihnen nun mit den neuen Fit in Erste-Hilfe-Kursen genommen werden.
2: Die Inhalte sind natürlich gleich. Wir haben nicht die Erste Hilfe neu erfunden, aber wir brauchen Erfolgserlebnisse für alle unsere Teilnehmer schon im Kurs. Und das kommt nicht vom Zuhören oder Zusehen, sondern vom Selbermachen und Anpacken. Deshalb gestalten wir unsere Kurse wie in einem Fitnessstudio, in denen Menschen für die Ersthilfe fit gemacht werden. Und da sind unsere Ausbilderinnen und Ausbilder wirklich Schlüsselfiguren. Sie sind die Fitnesscoaches, die die Gruppe und auch jeden Einzelnen aktivieren müssen. Und dann ist Theorie ganz kurz und knapp und muss auch nicht immer vom Trainer kommen, sondern die Teilnehmer sollen ganz viel selber im Team aktiv erarbeiten.
1: Sagt Ralf Sick von den Johannitern. Tragende Säule ist dabei ein sogenannter digitaler Erste-Hilfe-Baukasten, mit dem die Kurse noch flexibler und anschaulicher gestaltet werden können.
2: Erst einmal haben unsere Trainer ein Tablet, auf dem sie alle Materialien digital haben. Auch Erklärvideos, Musik, die Sie bei der gruppendynamischen Herz-Lungen-Wiederbelebung einspielen können. Aber etwas ganz Wichtiges ist tatsächlich, dass Sie Situationen nachstellen können im Bild. Maßgeschneidert für die Gruppe. Sie klicken quasi auf Ihrem Tablet für ein Hintergrundbild und man ist auf einem Radweg, auf dem Grünstreifen. Darauf kommt ein Fahrrad, darauf kommt eine betroffene Person. Und schon kann man an dieser Situation gemeinsam arbeiten, entweder als Gehirnjogging in der Gruppe oder man sagt, und das spielen wir jetzt durch.
1: Bei den Teilnehmern diverser Testveranstaltungen kam genau das besonders gut an.
2: Aber auch, dass sie am Ende eines Fallbeispiels Erklärvideos aktivieren können, um nochmal zu schauen, habe ich eigentlich alles richtig gemacht. Oder dass sie im Prinzip in unserem Fitnessstudio ganz konzentriert an einem Sixpack der Ersten Hilfe arbeiten. Das sind 6 Leitsymptome und die dazu passenden praktischen Maßnahmenpakete. Und dann im Sinne des Merkspruchs sehen, schützen, retten, prüfen, Notruf helfen, üben, üben, üben. Und dann wird klar, Erste Hilfe ist wirklich kinderleicht und das kann auch wirklich jeder.

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1: Viele Studien belegen, dass unser Gehirn von körperlicher Betätigung profitiert. Reinhard Dohr von der Apothekenumschau nennt ein Beispiel.
2: Amerikanische Forscher haben gezeigt, dass ein moderates Ausdauertraining den Hippocampus wachsen lässt. Das ist eine Region im Gehirn, die wichtig für Lernen und Gedächtnis ist. Bei einer Vergleichsgruppe, die weniger Sport gemacht hat, ist der dagegen sogar geschrumpft. Und es gibt verschiedene Studien mit ähnlichen Ergebnissen, die zeigen zum Beispiel sogar, dass bei körperlich fitten Schülern die Matheleistung im Durchschnitt besser ist.
1: Warum Bewegung unser Gehirn so sehr auf Trab bringt, ist noch nicht geklärt. Wissenschaftler haben verschiedene Theorien.
2: Zum Beispiel, dass der Hippocampus mehr Nervenzellen oder neue Nervenzellen und Blutgefäße bildet. Bestimmte Wachstumsfaktoren und Botenstoffe spielen wohl eine Rolle. Und wahrscheinlich spielen einfach viele Faktoren zusammen. Es ist unwahrscheinlich, dass sich das Gehirn sozusagen auf einen einzelnen Faktor verlässt.
1: Wie viel und welchen Sport wir treiben müssen, damit unser Gehirn besser funktioniert, ist unklar. Aber es gibt einen groben Richtwert.
2: Eine pragmatische Empfehlung wäre mehrmals wöchentlich eine halbe Stunde Ausdauersport. Und wer das nicht schafft, zum Beispiel weil die Gelenke nicht mitmachen, dem kann man sagen, dass selbst Spaziergänge oder Gartenarbeit schon einen messbaren Effekt haben. Also pragmatische Empfehlung wäre, immer das zu tun, was einem die Gesundheit und das Alter eben ermöglichen.
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0: sagte sie.
1: Da liegen unterschiedliche Punkte auf dem Tisch, vor allen Dingen der Punkt Mehrwertsteuersenkung. Auch eine CO2-Preisreduktion sozusagen liegt auf dem Tisch, damit man eine Reduktion der Preise an der Zapfsäule sieht. Mhm. Und eine Entlastung um irgendwie 21, 23, 25 Cent der Liter, finde ich, ist schon eine spürbare Entlastung.
0: Und das sei das, was jetzt angegangen werden soll, zu Anfang Oktober, so Hoppermann. Man wolle jetzt mit den Bundesländern über den richtigen Weg sprechen. Der Countdown für das größte Volksfest der Welt läuft. Morgen Mittag startet die Wiesn. Zum Oktoberfest werden wieder Millionen Besucher aus aller Welt erwartet. Für die Sicherheit sind hunderte Polizisten im Einsatz. Und gerade nach dem Vorfall am Flughafen Leipzig-Halle haben die Behörden auch Drohnen im Fokus. Dazu Münchens Vize-Polizeipräsident Christian Huber.
2: Insbesondere mit Leipzig und den Vorfällen der letzten Vergangenheit ist uns das auch bewusst, dass das Thema Drohnen natürlich auch heuer für die Wiesn entsprechend interessant ist. Wir werden für die gesamte Dauer der Wiesn entsprechende Maßnahmen treffen, zum einen der Drohnendetektion und der Drohnenabwehr, damit wir diese Geschichten auch rechtzeitig erkennen und dagegen vorgehen können.
0: In Mannheim wird heute an den getöteten Bahnmitarbeiter Serkan Çala erinnert. Er war vor 7 Monaten nach einem Angriff in einem Regionalzug verstorben. Seitdem wurde der Schutz fürs Personal erhöht, etwa durch Bodycams und Alkoholverbote an Bahnhöfen. Nach mehreren Malaria-Fällen rund um den Frankfurter Flughafen ist jetzt ein dritter Mensch gestorben. Auch er lebte im Stadtteil Schwanheim und hatte zuvor kein Malaria-Gebiet bereist. Experten vermuten, dass infizierte Mücken mit einem Ferienflieger nach Frankfurt gelangt sein könnten. Es ist eine ungewohnte Position für den großen FC Bayern. Vor dem 4. Bundesligaspieltag steht der Rekordmeister nur auf Platz 4. Heute Abend wollen die Bayern nachlegen beim Heimspiel gegen Union Berlin. Union steht mit nur einem Punkt weit unten in der Tabelle.
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4: Mit KI-Support. Sonnig bis wolkig ist es gerade, zwischendurch gibt's auch längere freundliche Phasen. Im Laufe des Nachmittags kann im Norden ab und zu ein Schauer runterkommen, sonst bleibt's oft trocken. Dazu werden es 17 bis 23 Grad. Morgen geht's teils mit vielen Wolken weiter, aber meist trocken, maximal 19 bis 24 Grad.

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2: Im Studio Silas Quiring. Schönen guten Tag. Die angekündigten Entlastungen wegen der hohen Spritpreise werden etwas konkreter. CDU-Generalsekretärin Hoppermann hat jetzt erstmals Zahlen genannt. Colin Mock berichtet.
3: Im ZDF spricht sie von bis zu 25 Cent pro Liter, angepeilt ab Anfang nächsten Monats. Wie das genau umgesetzt wird, soll jetzt mit den Bundesländern besprochen werden. Eine Übergewinnsteuer für Mineralölkonzerne schloss Hoppermann währenddessen aus. Für die will

0: Jetzt werden die Piloten und Techniker erstmal vor Ort auf den ersten 8 neuen Maschinen ausgebildet. Die F-35 sollen im nächsten Jahr dann auf dem Fliegerhorst Büchel in der Eifel stationiert werden. Mit Blick auf die Landtagswahl in Mecklenburg-Vorpommern übermorgen sieht's für die SPD immer besser aus. Laut ZDF-Umfrage liegt die Partei von Ministerpräsidentin Schwesig jetzt knapp vor der AfD. In Berlin, wo auch gewählt wird, führt die Linke weiter vor der regierenden CDU. Der Countdown für das größte Volksfest der Welt läuft. Morgen Mittag startet die Wiesn. Zum Oktoberfest werden wieder Millionen Besucher aus aller Welt erwartet. Die Bierpreise sind erneut gestiegen. Eine Maß Bier kostet dieses Jahr zwischen 15 und 16 Euro. Nach einem vermurksten Saisonstart mit nur einem Punkt aus 3 Spielen wird's für Union Berlin heute Abend in der Fußball-Bundesliga nicht gerade leichter. Die Berliner sind zu Gast beim FC Bayern. Der Rekordmeister will wieder an die Tabellenspitze. Anstoß ist um 20.30 Uhr.
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2: Mit KI-Support. Sonne und Wolken gibt es heute Nachmittag, zwischendurch auch mal längere freundliche Phasen. In der Nordhälfte kann später gelegentlich ein Schauer runterkommen, südlich der Donau bleibt es meist trocken. Dazu werden es maximal 17 bis 23 Grad. Morgen in der Nordhälfte eher grau mit vereinzeltem Regen, sonst nach Nebel oft sonnig, bis 24 Grad.

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2: Im Studio Silas Quiring, schönen guten Tag. Während die Spritpreise weiter steigen, ist weiter unklar, wie die Verbraucher in Deutschland entlastet werden sollen. Innerhalb der Regierung, aber auch zwischen Bund und Ländern laufen Gespräche. Im Raum steht unter anderem, die Mehrwertsteuer auf Benzin und Diesel zu senken. SPD-Bundesfinanzminister Lars Klingbeil geht davon aus, dass es schon bald Entlastung gibt.
3: Wir brauchen dort ein spürbares Signal an den Zapfsäulen und das wollen wir als Bundesregierung jetzt gemeinsam mit den Ländern schaffen. Für mich ist allerdings auch wichtig, dass wir deutlich machen, es gibt auch Instrumente, mit denen wir den Markt steuern können. Das ist der Spritpreisdeckel, das ist aber auch die Übergewinnsteuer.
2: Die Union sieht Übergewinnsteuer und Preisdeckel dagegen kritisch. In Frankfurt ist ein weiterer Mensch an Malaria gestorben. Der Mann lebte im Stadtteil Schwanheim in der Nähe des Flughafens, hat dort aber nicht gearbeitet und war zuvor auch nicht in einem Malaria-Gebiet. Übertragen wurde die Infektion offenbar durch eine von einem Ferienflieger eingeschleppte Mücke. Der Epidemiologe Timo Ulrichs bei NTV.
4: Wir müssen uns keine Sorgen machen für eine weitere Ausbreitung. Das ist eben diese klassische Flughafenmalaria. Die tritt manchmal eben auf, wenn diese Mücken verschleppt werden. Aber das sind sehr seltene Fälle. Und wenn die Mücke dann tot ist, dann kommt

0: Ungewohnte Position für den großen FC Bayern. Vor dem 4. Bundesligaspieltag steht der Rekordmeister nur auf Platz 4. Heute Abend wollen die Bayern nachlegen beim Heimspiel gegen Union Berlin. Union steht mit nur einem Punkt weit unten in der Tabelle.
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2: Mit KI-Support. Sonne und Wolken gibt es heute Nachmittag, zwischendurch auch mal längere freundliche Phasen. In der Nordhälfte kann später gelegentlich ein Schauer runterkommen, südlich der Donau bleibt es meist trocken. Dazu werden es maximal 17 bis 23 Grad. Morgen in der Nordhälfte eher grau mit vereinzeltem Regen, sonst nach Nebel oft sonnig, bis 24 Grad.

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1: Im Studio Silas Quiring, schönen guten Tag. Die Bundesregierung hat sich auf ein Entlastungspaket wegen der hohen Spritpreise geeinigt, das berichten Spiegel und Bild. Geplant sind demnach sowohl ein Spritpreisdeckel als auch ein Tankrabatt. Mit dem Deckel legt der Staat eine Preisobergrenze fest. Sie orientiert sich unter anderem an der Entwicklung des Ölpreises. Start soll spätestens im Januar sein. Bereits nächsten Monat soll der Tankrabatt zurückkehren. Aktuell laufen für das Entlastungspaket noch letzte Abstimmungen. Die Einigung soll noch im Laufe des Tages offiziell verkündet werden. In München laufen die letzten Vorbereitungen fürs Oktoberfest. Morgen Mittag startet das größte Volksfest der Welt. Erstmals übernimmt der neue Münchner Oberbürgermeister Dominik Krause von den Grünen den traditionellen Fassanstich zum Wiesnauftakt. Er sagt:
2: Es ist mir eine große Ehre, dass ich das als Oberbürgermeister machen darf. Und ich freue mich vor allem darüber, dass es so eine große Aufmerksamkeit für die Wiesn gibt. Das Oktoberfest ist das Aushängeschild weit über die Stadtgrenzen hinaus und für uns als Stadt total wichtig in den 2 Wochen, aber auch quasi in der Strahlkraft das ganze Jahr über.
1: Die Bierpreise sind übrigens erneut gestiegen. Eine Maß Bier kostet dieses Jahr zwischen 15 und 16 Euro. In Berlin und MV wird am Sonntag gewählt und es bleibt spannend. In Mecklenburg-Vorpommern liegt die SPD von Ministerpräsidentin Schwesig in der jüngsten Umfrage des ZDF erstmals ganz knapp vor der AfD. In Berlin liefern sich CDU und Linke ein Kopf-an-Kopf-Rennen. Der Zoll hat ein E-Zigaretten-Schmuggler-Netzwerk zerschlagen. Bei einer Großrazzia wurden mehrere Verdächtige festgenommen. Die Bande soll Einweg-E-Zigaretten aus China nach Deutschland geschmuggelt und auf dem Schwarzmarkt verkauft haben. Der Steuer

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1: Klima- und Umweltschutz sind sehr wichtig für junge Menschen. Laut Studie interessieren sich über 80% von ihnen für diese Themen. 30% können sich ein Engagement in diesen Bereichen vorstellen. Schon jetzt sind weit über ein Drittel aktiv. Dabei geht es oft um ganz praktische Dinge und das Anpacken vor Ort, so Dr. Julia Schlicht von der Deutschen Stiftung für Engagement und Ehrenamt.
2: Also sie legen beispielsweise Blühwiesen an oder sammeln Müll oder organisieren Informationsstände. Aber oft findet das Engagement natürlich auch im Internet statt, also digital. 35% und darüber hinaus erstellen beispielsweise Social Media Posts oder Videos oder Stories und machen auch digitale Kampagnen. Und ein Teil von den Engagierten kümmert sich auch um die Nachwuchsfragen. Und ein weiterer Teil ist natürlich auch politisch aktiv.
1: Ein Engagement, das in der Gesellschaft allerdings meistens kritisch gesehen wird. Über 60% der Befragten sind darüber enttäuscht. Viele sehen die Ursache in der oft negativen medialen Berichterstattung. Dazu kommt, dass über 40% der jungen Menschen denken, dass ihre Aktionen nicht die Wirkung erzielen, die sie sich gerne wünschen.
2: Und dieses Empfinden, aber auch das Gefühl, dass die Politik nicht richtig aktiv wird, kann dazu führen, dass die jungen Engagierten gegebenenfalls radikalere Formen eines Engagements wählen könnten. Aber es gibt auch Hoffnung, denn mehr als 50% der jungen Engagierten denken, dass zukünftig ihre Aktionen mehr Wertschätzung erfahren werden.
1: Genau diese Anerkennung wünschen sich die Befragten. Dazu mehr Geld, um ihr Engagement voranzutreiben. Unterstützen können hier außerdem Angebote wie die der Deutschen Stiftung für Engagement und Ehrenamt.
2: Wir decken von Beratung zum Thema Fundraising bis hin zu Förderprogrammen sowie zu zahlreichen Bildungsangeboten wirklich ganz vieles ab. Die Angebote sollten aber auch gut mit den Themen der Engagierten matchen. Unsere aktuellen Themen sind gesellschaftlicher Zusammenhalt, Digitalisierung, Klimaschutz, engagierte Gewinn und auch Entbürokratisierung. Es sind also die Themen, die auch die Engagierten betreffen, ganz unabhängig vom Alter.

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1: Viele Studien belegen, dass unser Gehirn von körperlicher Betätigung profitiert. Rainer Dohr von der Apothekenumschau nennt ein Beispiel.
2: Amerikanische Forscher haben gezeigt, dass ein moderates Ausdauertraining den Hippocampus wachsen lässt. Das ist eine Region im Gehirn, die wichtig für Lernen und Gedächtnis ist. Bei einer Vergleichsgruppe, die weniger Sport gemacht hat, ist der dagegen sogar geschrumpft. Und es gibt verschiedene Studien mit ähnlichen Ergebnissen, die zeigen zum Beispiel sogar, dass bei körperlich fitten Schülern die Matheleistung im Durchschnitt besser ist.
1: Warum Bewegung unser Gehirn so sehr auf Trab bringt, ist noch nicht geklärt. Wissenschaftler haben verschiedene Theorien.
2: Zum Beispiel, dass der Hippocampus mehr Nervenzellen oder neue Nervenzellen und Blutgefäße bildet. Bestimmte Wachstumsfaktoren und Botenstoffe spielen wohl eine Rolle. Und wahrscheinlich spielen einfach viele Faktoren zusammen. Es ist unwahrscheinlich, dass sich das Gehirn sozusagen auf einen einzelnen Faktor verlässt.
1: Wie viel und welchen Sport wir treiben müssen, damit unser Gehirn besser funktioniert, ist unklar. Aber es gibt einen groben Richtwert.
2: Eine pragmatische Empfehlung wäre mehrmals wöchentlich eine halbe Stunde Ausdauersport. Und wer das nicht schafft, zum Beispiel weil die Gelenke nicht mitmachen, dem kann man sagen, dass selbst Spaziergänge oder Gartenarbeit schon einen messbaren Effekt haben. Also pragmatische Empfehlung wäre, immer das zu tun, was einem die Gesundheit und das Alter eben ermöglichen.

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1: Wenn das Kind krank ist, müssen Eltern den Job und die Familie mit dem kranken Kind unter einen Hut bringen. Manchmal greifen sie dann zu einer Notlösung, sagt Stefanie Becker, Chefredakteurin vom Apothekenmagazin Baby und Familie.
2: Eine aktuelle Umfrage, die wir gemacht haben unter Eltern mit Kita-Kindern unter 5 Jahren, zeigt, dass sogar jeder 5. Befragte sagt, dass er dem Kind in so einem Fall schon einmal ein fiebersenkendes Mittel gegeben hat, damit es eben in die Kita gehen kann und man selbst zur Arbeit, weil eben in so einem Fall dann manchmal auch spontan keine Betreuung für das Kind da ist.
1: Wer sein krankes Kind mit fiebersenkenden Mitteln zur Kita schickt, hat dabei wohl meist ein mulmiges Gefühl.
2: Berufstätige Eltern, klar, die stehen oft unter Druck und entscheiden sich manchmal für diesen Weg. Dabei folgt aber sicher bald der Anruf aus der Kita, bitte das Kind abholen. Und dann ist vielleicht eine gute Richtschnur, sich als Eltern selbst zu fragen, ob man in so einem Zustand auch zur Arbeit gehen wollte.
1: Deswegen sollte man prüfen, ob es nicht doch eine Möglichkeit gibt, dass das kranke Kind zu Hause in Ruhe gesund werden kann.
2: Wenn es fiebert, wenn es sich erbricht oder Durchfall hat, dann gehört es nicht in die Kita, sondern eher zum Arzt. Und wenn irgend möglich, sollte man es dann durch Großeltern, Nachbarn, Babysitter betreuen lassen und auch mit dem Arbeitgeber sprechen. Man hat ja einen Anspruch auf 10 Betreuungstage jährlich pro Kind. Und in Großstädten gibt es oft auch Notfalldienste für die Kinderbetreuung, die man vielleicht dann auch mal in Anspruch nehmen kann.

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1: Endlich selbst Autofahren. Dass Jugendliche bereits ab 17 Jahren den Führerschein machen dürfen, hat neben der Freiheit auch andere positive Effekte. Bestätigt Katrin Wiegers von der LVM Kfz-Versicherung.
2: Das Unfallrisiko junger Fahranfänger ist in den letzten 10 Jahren erheblich gesunken. Das ist unter anderem eben auch auf die Maßnahmen wie das begleitende Fahren mit 17 zurückzuführen. Nach wie vor muss man allerdings sagen, dass junge Fahrer trotzdem noch das höchste Unfallrisiko haben.
1: Um die Gefahren so gering wie möglich zu halten, dürfen Minderjährige nur mit einer eingetragenen Begleitperson am Steuer sitzen.
2: Ganz wichtig ist, dass die Begleitpersonen nicht ins Fahrgeschehen eingreifen, sondern sie nur beraten. Die Begleitperson darf 0,5 Promille Blutalkohol haben, aber sollte nicht unter der Wirkung berauschender Mittel stehen. Für die fahrende Person ab 17 Jahre bis 21 gilt natürlich 0 Promille auf der Straße.
1: Wegen der erhöhten Unfallquote ist die richtige Versicherung bei jungen Fahrern besonders wichtig. So werden zumindest die finanziellen Sorgen ausgebremst.
2: Die Kfz-Haftpflichtversicherung ist, wie der Name es schon sagt, Pflicht. Sie kommt für Schäden auf gegenüber Dritter. Wichtig dabei ist, dass Fahranfänger im Fahrerkreis eingeschlossen werden müssen bei der Versicherung. Begleitetes Fahren ist dann ein Vorteil. Frei wählbar beim Versicherungsschutz ist zum Beispiel die Voll- oder die Teilkaskoversicherung. Die kann eben ergänzt werden durch die Autoversicherung, um einen Schutzbrief gegen Pannen oder Fahrerkasko zur Absicherung des Fahrers bei selbstverschuldeten Unfällen.

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1: Selbstbestimmt leben, das ist für Menschen mit Behinderung unglaublich wichtig. Eine große Hilfe im Alltag ist der schnelle Weg ins Internet mit PC, Tablet oder Smartphone. Doch da werden Menschen mit einem Handicap oft noch ausgebremst, weil viele Internetportale nicht barrierefrei sind. Man braucht also ein Netz für alle, schreibt das Apothekenmagazin Seniorenratgeber. Aber was versteht man unter einem barrierefreien Internet? Die Antwort hat Chefredakteurin Claudia Röttger.
2: Websites, die von allen Usern unabhängig von körperlichen oder auch technischen Möglichkeiten uneingeschränkt, also barrierefrei genutzt werden können. Das heißt, dass eine Seite gut bedienbar ist, sodass auch Menschen mit Handicap die Informationen erfassen können und dass die Sprache einfach und verständlich ist.
1: Wie sieht das in der Realität aus? Gibt es bei den Betreibern ein Bewusstsein für diese Anforderungen?
2: Es hat sich durchaus in den vergangenen Jahren einiges getan. Vor allem die öffentlichen Verwaltungen sind verpflichtet, ihre Webseiten barrierefrei zu entwerfen. Bei der Privatwirtschaft hapert es allerdings noch. Dabei hilft es doch allen Nutzern, wenn ein Internetportal übersichtlich aufgebaut und einfach zu bedienen ist.
1: Schaut man sich im World Wide Web um, ist noch viel zu tun. Wo sollte nachgebessert werden?
2: Zum Beispiel sollten die Seiten generell eine Vergrößerungsfunktion haben, um einen Text besser lesen zu können. Aber auch eine entsprechende Audiodatei sollte angeboten werden, um sich bei Bedarf den Inhalt anhören zu können. Und natürlich sollte auch das Suchfenster auf den ersten Blick zu finden sein.
1: Zu einer benutzerfreundlichen Homepage gehört auch ein kontrastreich gestalteter Text, zum Beispiel schwarze Schrift auf weißem Hintergrund und nicht gelb auf hellblau, empfiehlt Claudia Röttger. Der Internetauftritt des Gesundheitsmagazins www.senioren-ratgeber.de bemüht sich übrigens schon seit Jahren, all diese Vorgaben auch selbst umzusetzen.

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1: Mit rund 60% sind Pkw mit Verbrennungsmotoren hauptverantwortlich für den CO2-Ausstoß im Straßenverkehr. Ein Ansatzpunkt könnten Autos sein, die mit wasserstoffbetriebenen Brennstoffzellen laufen. Und auch Elektroautos, erklärt Dr. Dirk Scheer vom Karlsruher Institut für Technologie.
2: Elektroautos, die heute auf der Straße sind, haben jetzt schon einen Vorteil. Mit 16-27% weniger CO2-Ausstoß in der Nutzungsphase gegenüber dem Benziner oder dem Diesel. Zukünftig soll sich dieser Vorsprung bei der CO2-Reduktion auch noch verbessern, indem der Strommix zu 100% grün wird. Allerdings, und das sagen einige Kritiker zu Recht, hängt es auch an der Produktionsphase, nämlich insbesondere des Akkus. Hier hängt es sehr stark davon ab, wo dieser Akku weltweit produziert wird, weil die einzelnen Produktionsstandorte und Bedingungen unterschiedliche CO2-Emissionen hervorrufen.
1: Als einer von vielen Experten sucht Dr. Dirk Scheer in dem Forschungsprojekt Energiewende-Navigationssystem, kurz eNavi, nach zukunftsweisenden Lösungen. Diese beinhalten unter anderem, möglichst viele Menschen zu überzeugen, vom eigenen Auto umzusteigen auf Bus und Bahn, also den öffentlichen Personennahverkehr, kurz ÖPNV.
2: Es geht im Kern darum, gerade in dicht besiedelten Stadtzentren die Attraktivität der Zufahrt für das Auto zu begrenzen, entweder über Preis oder auch Zufahrtsbeschränkungen im Stadtkern. Und auf der anderen Seite geht es auch darum, den Nahverkehr besser anzubinden, also die Taktung von ÖPNV zu erhöhen oder teilweise die Kosten zu verringern, um die Attraktivität des ÖPNV im Stadtgebiet im Nahverkehr besser auszugestalten.
1: Für eine bessere Anbindung des Nahverkehrs könnten beispielsweise sogenannte Ruftaxis sorgen.
2: Wir haben keine feste Route wie ein Linienbus, sondern können auf Zuruf, on demand, sagt man im Englischen, bestellt werden und verbinden dann über die Digitalisierung die besten Wege, um möglichst effizient zu sein. Beispielsweise in Berlin oder auch in Hamburg gibt es erste Praxistests und die ersten Zahlen zeigen, dass dieses Format angenommen wird, dass es erste Verschiebungen vom Pkw hin zu diesen Sammeltaxis gibt. Und das gibt Grund zur Hoffnung.
1: Das reicht aber bei weitem nicht aus. Verbundübergreifende Tarife und eine bessere Taktung der Linien würden den öffentlichen Nahverkehr deutlich attraktiver machen.

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1: Morgens wird es immer später hell, abends immer früher dunkel. Für Autofahrer heißt das, Licht einschalten nicht vergessen.
2: In der dunklen Jahreszeit gilt, dass man gut gesehen werden soll und dass man selbst sehr gut sehen soll. Das heißt, am Tage sollte man möglichst mit Abblendlicht fahren oder mit dem Tagfahrlicht, wenn man das schon im Fahrzeug drin hat. Und wenn man außerorts ist, sollte man das Fernlicht einschalten, damit man dort dann eben auch gut sieht.
1: Empfiehlt Welf Stankowitz vom Deutschen Verkehrssicherheitsrat. Wichtig ist aber auch, immer den Gegenverkehr im Auge zu behalten, um rechtzeitig abblenden zu können.
2: Viele Autofahrer schalten das Fernlicht außerorts gar nicht an und verzichten so auf die gute Sicht, weil sie Angst haben, nicht rechtzeitig abzublenden. Das kann man dadurch sehr gut beheben, indem man einen Fernlichtassistenten in dem Fahrzeug drin hat. Der entscheidet nämlich dann darüber, wann abgeblendet wird und wann nicht abgeblendet wird, sodass dann die entgegenkommenden Fahrzeuge ganz normal fahren können und nicht geblendet werden.
1: Dieser schlaue Beifahrer hat aber noch weitere Vorteile.
2: Es gibt Lichtassistenten, die können wesentlich mehr. Zum einen ist es das Kurvenlicht und zum anderen ist es das Abbiegelicht, das eingebaut ist. Aber es gibt noch schlauere, intelligentere Assistenten, die blenden nicht nur auf und ab, sondern sie können permanent mit Fernlicht fahren. Das heißt, der entgegenkommende oder der vorausfahrende Fahrer wird nicht mehr geblendet. Er wird einfach ausgenommen aus diesem hellen Lichtkegel und sie selbst sehen die ganze Zeit so gut wie ganz normal mit dem Fernlicht.
1: Deshalb der Tipp vom Experten.
2: Das Beste ist, sie vom Händler ausführlich informieren zu lassen über die einzelnen Lichtassistenten und darüber, was sie in dem Fahrzeug, das sie kaufen wollen, können und was sie nicht können. Es lohnt sich auf jeden Fall, mehr Licht im Fahrzeug zu haben und besseres Licht im Fahrzeug zu haben. Denken Sie auch daran, wir werden alle älter und wir wissen ganz genau, je älter wir sind, desto schlechter können wir im Dunkeln sehen.

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1: Schulmappe, check. Stifte, check. Materialien und Bücher, check. Damit Kinder und Jugendliche motiviert in den Schulalltag starten, ist eine gründliche Vorbereitung alles, erklärt Melanie Mohr von Duden Learn Attack.
2: Schule ist natürlich nur ein kleiner Teil im Alltag der Kinder. Und deswegen ist es auf jeden Fall ganz wichtig, immer gut organisiert zu sein. Wichtig ist, dass man sich einen Wochenplan erstellt, vielleicht auch für die erste Woche, und dass man all seine Freizeitaktivitäten auch mit einplant.
1: Um beim Lernen am Ball zu bleiben, ist auch hier ein Zeitplan wichtig. Mit kleinen Lernhäppchen sind die Kids gut auf Klassenarbeiten vorbereitet. Und?
2: Auch wenn man mal eine Hausaufgabe toll gemacht hat, dann eben auch mal kleine Erfolge mit den Eltern feiern. Wichtig ist, dass man zu Hause über Rückschläge spricht und dass das auch in Ordnung ist. Fehler sind immer gut und helfen einfach nur, sich zu verbessern.
1: Vokabeln lernen sich leichter, wenn sie regelmäßig und vor allem kreativ in einen Kontext gesetzt werden. Auch die naturwissenschaftlichen Fächer leben von anschaulichen Beispielen.
2: Man kann mit Diagrammen oder Modellen sich Themen erarbeiten oder man guckt sich mal ein Video zu einem Thema an und versucht nochmal den Inhalt nachzuvollziehen. Da gibt es interaktive Lernplattformen und Lern-Apps, wo sich Lernen dann auch nicht anfühlt wie Lernen. Zusätzlich kann man auch mal einen Museumsbesuch einplanen oder man schaut sich mit einem Ausflug in der näheren Umgebung einfach mal die Natur live und in Farbe an.

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1: Wenn man Zivilcourage zeigt, anderen hilft und dabei selbst verletzt wird, ist man über die gesetzliche Unfallversicherung abgesichert, so Marie-Therese Etoreide-Blume, Versicherungsexpertin der Bayerischen Landesunfallkasse.
2: Das ist beitragsfrei und umfassend. Dabei spielt es keine Rolle, ob das Ganze in der Freizeit, im Urlaub oder vielleicht sogar zu Hause passiert. Das sieht der Gesetzgeber im Sozialgesetzbuch so vor. Zuständig ist dann immer die Unfallkasse des Bundeslandes, in dem sich der Unfall ereignet. Also bei uns in Bayern ist es die Bayerische Landesunfallkasse.
1: Abgesichert ist man dann mit einer Vielzahl von Leistungen. Von Heilbehandlungen und Reha-Maßnahmen über Fahrt- und Transportkosten, den Ersatz von Sachschäden und im Einzelfall sogar bis hin zu Rentenzahlungen.
2: Außerdem zahlen wir je nach persönlicher Lebenssituation Verletztengeld, Mehrleistungen oder Übergangsgeld. Letztes Jahr am Tag nach Weihnachten war ein 20-Jähriger auf dem Weg zu seiner Familie und ist auf dem Weg an einem Autounfall auf der Autobahn vorbeigekommen, wollte dabei helfen und ist selbst von einem Auto erfasst worden. Dabei hat er sich schwerst verletzt. Bei dem langen Reha-Weg haben wir ihn unterstützt und das Heilverfahren gesteuert, so dass er jetzt wieder in seinem Beruf tätig sein kann.
1: Kommt man selbst in so eine Situation, sollte man sich als erstes an seinen behandelnden Arzt wenden, den Unfall so genau wie möglich schildern und erklären, dass es sich um eine Hilfeleistung gehandelt hat.
2: Sollten Sie arbeitsunfähig sein, gehen Sie bitte direkt zu einem Durchgangsarzt. Das sind besonders qualifizierte ärztliche Stellen, die mit der gesetzlichen Unfallversicherung zusammenarbeiten. Wir werden dann direkt über den Arzt oder die Krankenkasse informiert und schalten uns automatisch ein. Versuchen Sie außerdem, Zeugen zu gewinnen, die den Vorfall gesehen haben, oder sammeln Sie gegebenenfalls auch Zeitungsartikel, um den Vorfall zu dokumentieren.
1: Wenn Sie sehen, dass jemand in Not ist, helfen Sie, ohne sich selbst in Gefahr zu begeben. Rufen Sie die Polizei. Wenn jemand angegriffen oder belästigt wird, merken Sie sich das Aussehen des Täters und stellen Sie sich als Zeuge zur Verfügung.

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2: Im Studio Silas Quiring. Schönen guten Tag. Die Bundesregierung hat sich auf ein Entlastungspaket wegen der hohen Spritpreise geeinigt, das berichten Spiegel und Bild. Geplant sind demnach sowohl ein Spritpreisdeckel als auch ein Tankrabatt. Mit dem Deckel legt der Staat eine Preisobergrenze fest. Sie orientiert sich unter anderem an der Entwicklung des Ölpreises. Start soll spätestens im Januar sein. Bereits nächsten Monat soll der Tankrabatt zurückkehren. Aktuell laufen für das Entlastungspaket noch letzte Abstimmungen. Die Einigung soll noch im Laufe des Tages offiziell verkündet werden. In München laufen die letzten Vorbereitungen fürs Oktoberfest. Morgen Mittag startet das größte Volksfest der Welt. Erstmals übernimmt der neue Münchner Oberbürgermeister Dominik Krause von den Grünen den traditionellen Fassanstich zum Wiesnauftakt. Er sagt:
3: Es ist mir eine große Ehre, dass ich das als Oberbürgermeister machen darf. Und ich freue mich vor allem darüber, dass es so eine große Aufmerksamkeit für die Wiesn gibt. Das Oktoberfest ist das Aushängeschild weit über die Stadtgrenze hinaus und für uns als Stadt total wichtig in den 2 Wochen, aber auch quasi in der Strahlkraft das ganze Jahr über.
2: Die Bierpreise sind übrigens erneut gestiegen. Eine Maß Bier kostet dieses Jahr zwischen 15 und 16 Euro. In Berlin und MV wird am Sonntag gewählt und es bleibt spannend. In Mecklenburg-Vorpommern liegt die SPD von Ministerpräsidentin Schwesig in der jüngsten Umfrage des ZDF erstmals ganz knapp vor der AfD. In Berlin liefern sich CDU und Linke ein Kopf-an-Kopf-Rennen. Der Zoll hat ein E-Zigaretten-Schmuggler-Netzwerk zerschlagen. Bei einer Großrazzia wurden mehrere Verdächtige festgenommen. Die Bande soll Einweg-E-Zigaretten aus China nach Deutschland geschmuggelt und auf dem Schwarzmarkt verkauft haben. Der Steuerschaden 33 Millionen Euro. Nach einem vermurksten Saisonstart mit nur 1 Punkt aus 3 Spielen wird's für Union Berlin heute Abend in der Fußball-Bundesliga nicht gerade leichter. Die Berliner sind zu Gast beim FC Bayern. Der Rekordmeister will wieder an die Tabellenspitze. Anstoß ist um 20.30 Uhr.
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4: Mit KI-Support. Wolkig ist es heute Abend und ab und zu kann im Norden auch mal ein Schauer runterkommen. Sonst bleibt es oft trocken. In der Nacht gibt es mal mehr, mal weniger Wolken, vereinzelt fällt noch etwas Regen. Und die Tiefstwerte liegen zwischen 13 und 5 Grad. Morgen hängen in der Nordhälfte viele Wolken, ab und zu regnet es und maximal werden es 26 Grad.
5: Die Landwirtschaft ist schon seit vielen Jahren Vorreiter bei der Digitalisierung, sagt der Leiter des Studiengangs Precision Farming, Professor Burkhard Wrenger.
6: Wir sehen es beispielsweise bei der Nutzung von GPS-Daten, mit deren Hilfe man Trecker, selbstfahrende Erntefahrzeuge, ihre Fahrwege optimieren lassen kann und beispielsweise am Ende Treibstoff sparen kann. Wetter-Apps, Drohnen und so weiter helfen, die Bewirtschaftung effizienter zu machen.
5: Das schont am Ende nicht nur die Ressourcen und die Umwelt, sondern zahlt sich natürlich auch für die Landwirte aus.
6: Das Problem ist, schon jetzt haben wir riesige Datenmengen und um die vernünftig und systematisch auszuwerten, fehlt in den Betrieben oft das Know-how. Und damit die Landwirte in Zukunft wettbewerbsfähig bleiben, haben wir eben an der Technischen Hochschule OWL den Studiengang Precision Farming ins Leben.

solchen Studiengangs ist und haben aus verschiedenen Ländern, Afrika wie auch USA, sehr positive Rückmeldungen gehört. Dort ist auch das Interesse, hierher zu kommen und zu studieren, recht groß.

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1: Diabetes Typ 2 erkennen wir an Symptomen wie Durst, vermehrtem Wasserlassen oder Müdigkeit. Bei regelmäßigen Vorsorgeuntersuchungen auf chronische Krankheiten kann es diagnostiziert werden. Und das tritt immer häufiger auf, bemerkt Hausärztin Dr. Martina Hartmann.
2: Also ungefähr 11% meiner Patienten sind an Diabetes mellitus Typ 2 erkrankt. Und das hat sich natürlich gezeigt, dass die Aufklärung des Patienten entscheidend ist für die erfolgreiche Therapie. Es geht dabei um die Wahl der richtigen Lebensmittel, die Zubereitung, um mehr Bewegung und natürlich auch um das Einbeziehen des sozialen Umfelds des Patienten.
1: Durch weniger Bewegung und eine zucker- und fettreiche Ernährung tritt Diabetes heutzutage immer häufiger auf. Wer sich darum Gedanken macht, kann in der Apotheke nach einem Test fragen.
2: Und dann kann man seinen nüchternen Blutzucker testen. Und über den nüchternen Blutzuckerwert bekommt man dann auch den Hinweis, dass unter Umständen ein Diabetes mellitus vorliegen kann. Den Hausarzt kann man auch aufsuchen. Und wenn sich der Diabetes bestätigt, dann hat man dort natürlich auch eine umfassende Aufklärung und eine regelmäßige Kontrolle.
1: Um Folgeerkrankungen wie einen Herzinfarkt oder Nierenprobleme zu vermeiden, ist eine Veränderung des Lebensstils wichtig.
2: Zur Lebensstiländerung gehört natürlich weniger Zucker, weniger Fett, regelmäßiges Bewegen, die Reduktion des Körpergewichts und Medikamente wie Tabletten oder auch Insulin werden natürlich auch aufgrund der Höhe des Zuckerspiegels entschieden. Und da hat der Patient in den meisten Fällen auch ein Wörtchen mitzureden.
1: Denn die gute Nachricht, viele Patienten bekommen

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2: Um den Mond ranken sich viele Mythen. Und auch die ein oder andere alte Bauernregel dreht sich um den Erdtrabanten.
3: Melkt die Bäuerin nachts die Ziegen, wird es wohl am Vollmond liegen. Und was wir hier schon merken, das wird auch nicht ganz so tierisch ernst genommen. Ganz anders die Astrologen, die sehen das schon sehr ernst. Die gehen nämlich davon aus, dass der Vollmond für Schlafwandeln verantwortlich ist. Moderne Studien kommen allerdings zu dem Ergebnis, heutzutage wird auf Lichtreklame Schlaf gewandelt.
2: So der Wetter-Online-Moderator Jürgen Vollmer. Eins stimmt aber auf jeden Fall. Der Mond hebt mit seinen enormen Kräften zweimal am Tag den Meeresspiegel.
3: Die wenigsten wissen, dass selbst die Erdkruste unter unseren Füßen sich um 30 bis 40 Zentimeter sogar noch im Rhythmus von Ebbe und Flut mitbewegt. Und das Gleiche gilt natürlich auch für den Luftozean. Luftdruckschwankungen finden statt, die allerdings in der freien Atmosphäre kaum messbar sind. Wir merken davon nicht viel.
2: Und das lässt sich auch ganz leicht erklären.
3: Die Luft hat nämlich eine um etwa 800 mal geringere Dichte als Wasser und damit fehlt den Gezeitenkräften ganz einfach die Angriffsfläche. Stellen Sie sich ein Wolkentröpfchen vor, winzig klein, da kann nicht viel passieren, da kann sich nicht viel bewegen und deswegen bleiben die Auswirkungen für uns Meteorologen im nicht messbaren Bereich.
2: Der Mond hat also auf unser Wetter keinen Einfluss.
3: Wenn das so wäre, dann müsste sich das Wetter rund um die Erde jedes Mal, wenn Vollmond ist, zur selben Zeit ändern. Das kann nicht funktionieren, das wäre Wetterchaos. Aber so viel räume ich dann doch mal ein. Scheinbar hat der Mond doch einen ganz schön großen Einfluss auf die menschliche Fantasie. Vielleicht sind deshalb so viele Mythen im Umlauf.
2: Wie zum Beispiel, dass glasklare Vollmondnächte besonders kalt sind.
3: Das liegt aber nicht daran, weil der Mond die Kälte machen würde, sondern daran, dass keine Wolken da sind. Und wann immer keine Wolken da sind, entsteht vom Boden her durch die Wärmeabstrahlung in der Nacht die Kälte frisch. Sie entsteht also auf der Erde. Der Mond hat damit gar nichts zu tun.

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1: Ob Drache, Schlange oder Liebesschwur. Immer mehr Menschen lassen sich bunte Bilder in die Haut stechen. Wer sich tätowieren lässt, sollte vor allem auf Hygiene Wert legen, sagt Bettina Racco-Freitag von der Apothekenumschau.
2: Bei der Auswahl eines Tattoo-Studios sollte man unbedingt darauf achten, dass dieser Tattoo-Bereich ganz klar vom restlichen Studio abgetrennt ist und desinfizierbar ist. Und im Urlaub Finger weg von unhygienischen Studios am Straßenrand, also Augen auf.
1: Bei mehr als 6% der Tätowierten kommt es zu gesundheitlichen Komplikationen.
2: Fehlt die Hygiene, kann es über eine infizierte Tätowiernadel zu HIV- oder Hepatitis-Infektionen kommen. Wenn der Tätowierer keine Latexhandschuhe trägt oder sie auch nicht regelmäßig wechselt, kann sich die Wunde infizieren. Zudem Vorsicht vor allergischen Reaktionen auf die Farbinhalte. Am besten sollte man sich eine Liste mit allen Farbstoffen geben lassen.
1: 7% der Tätowierten bereuen ihre Entscheidung später. Vor allem ältere Menschen und Eltern. Man kann Tattoos entfernen lassen, doch das ist aufwendig und teuer.
2: Zwar gibt es ganz moderne Lasertechniken heutzutage, aber es können wirklich bis zu 10 Sitzungen nötig sein. Zudem sollte man echt zum Hautarzt gehen und nicht zu einer Kosmetikerin oder es im Tattoo-Studio machen lassen. Teuer ist es auch. Es kann bis in die Tausende gehen. Und die Krankenkassen zahlen nichts.

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1: Es ist wärmer als auf dem Land und es gibt viel Futter. Auch für Wildtiere gibt es Gründe, in die Stadt zu ziehen. Damit es nicht zu unangenehmen Zusammenstößen kommt, sind wir lieber vorsichtig, empfiehlt Thorsten Reinwald, Biologe vom Deutschen Jagdverband.
2: Wildschweine haben immer Vorfahrt. Wenn ich also Wildschweine sehe, dann sollte ich gucken, dass ich nicht zwischen die Bache und die Frischlinge komme, weil das könnte dann die Mutter interpretieren als Gefahr und angreifen. Wenn ich Wildschweine sehe, aufmerksam machen. Die können schlecht sehen, aber gut hören, das heißt in die Hände klatschen. Und dann entscheiden, nehme ich einen anderen Weg oder setze ich meinen Weg fort.
1: Auch bei Steinmardern sollten wir besonders gut aufpassen. Die setzen sich gerne in Autos und können dort für schwerwiegende Schäden sorgen.
2: Also wer ein fauliges Ei unter der Motorhaube hat, der hat dann auch zu Hause wohl den Steinmarder. Und wenn dann Rivale erschnüffelt wird, dann kann das sein, dass dann die Kabel attackiert werden.
1: Um Marder loszuwerden, eignen sich beispielsweise Systeme mit hochfrequenten Tönen. Damit sich Waschbären ein neues Zuhause suchen, entsorgen wir am besten herumliegende Essensreste.
2: Das heißt, nachts Katzenfutter, Hundefutter reinräumen, fauliges oder reifes Obst von den Obstbäumen entfernen und den Kompost auf jeden Fall verschließen. Also sie können auch einen Deckel öffnen und da reinklettern und fressen.
1: Auch seltene Falken können uns in der Stadt begegnen. Die brüten auf Kirchtürmen und sind selten zu sehen.

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1: In diesen Wochen sind wieder riesige Erntemaschinen auf unseren Straßen unterwegs. Wie verhält man sich als Autofahrer richtig, wenn man so einem Ungetüm begegnet? Marco Schwalek hat die Antwort.
2: Reifen so groß wie das eigene Auto, breiter als die Fahrspur und manchmal so voll beladen, dass schnell mal etwas herunterfallen kann. Das sind die riesigen Landwirtschaftsfahrzeuge, die uns jetzt häufig begegnen. Wir haben TÜV-Südexperte Philipp Schreiber gefragt, auf was für Gefahrenquellen müssen wir uns als Autofahrer einstellen?
3: Auf starke Staubentwicklung bei abgeernteten Feldern, auch auf stark verschmutzte Fahrbahnen, gerade im Bereich von Ein- und Ausfahrten von Feldern, die bei Regen gefährlich glatt werden können, und auf Fahrzeuge, die gerade bei Dunkelheit eventuell durch verdreckte Beleuchtungseinrichtungen schlechter sichtbar sind.
2: Nun fahren diese gigantischen Maschinen ja hauptsächlich auf den Feldern. Warum sind Erntefahrzeuge im Straßenverkehr gefährlich?
3: Einfach durch die Abmaße der Fahrzeuge. Die können regulär schon bis zu 3 Meter breit sein und im gar nicht so seltenen Ausnahmefall sogar bis zu 3,50 Meter breit. Dann sind sie natürlich auch entsprechend lang und brauchen entsprechend viel Platz beim Abbiegen. Eventuell haben sie Anbaugeräte, die auch scharfkantig sind, und dadurch sind diese Fahrzeuge nicht ganz ungefährlich.
2: Das Gefahrenpotenzial ist also erhöht. Wie verhält man sich nun richtig, wenn man auf solche Großerntemaschinen auf der Straße trifft?
3: Immer bremsbereit sein, Abstand halten, die Geschwindigkeit in Straßensicht und Wetterverhältnissen anpassen und Rücksicht nehmen auf den Platzbedarf der Fahrzeuge. Also kommt so ein großes Erntefahrzeug entgegen, dann ganz rechts fahren und wenn notwendig anhalten.

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1: Für viele ist der Herbst die schönste Jahreszeit. Die Natur gibt vor ihrem Winterschlaf noch einmal alles und die Blätter an den Bäumen leuchten in tollen Gelb-, Orange- und Rottönen. Aber auch jetzt können Sie Ihren Garten noch einmal aufblühen lassen. Helke Michael hat für uns ein paar Tipps gesammelt.
2: Rosen-Rhododendron-Hortensien. Diese Klassiker machen jeden Garten auch im Herbst noch einmal zu einem Hingucker. Aber auch andere Pflanzen sorgen für eine tolle Atmosphäre.
3: Da gibt es zum Beispiel den Glanzblattstrauch oder den Korkflügelstrauch. Als Staude bringen natürlich die fette Henne von grün bis zu ihren pinkfarbenen Blüten auch ein schönes Farbspiel. Und für eine kurzfristige Pflanzung eignen sich die sogenannten Herbstklassiker wie Traubenheide, die Viola, das Stiefmütterchen und die Gartenchrysantheme.
2: So die Empfehlung von Björn Kroner von pflanzenfreude.de. Richtig gemütlich wird es mit den passenden Accessoires.
3: Kürbisse, Ziergemüse wie Maiskolben auf den Gartentisch legen mit den schönen orangefarbenen Lampionblüten arrangiert, sind nicht nur ein schöner Hingucker, sondern die halten auch wirklich verdammt gut. Dazu noch ein paar Laternen mit Kerzen sorgen für Gemütlichkeit, Kissen und Decken. Eine Feuerschale, dann hat man es sogar am Abend noch wirklich kuschelig warm.
2: Der Herbst ist allerdings auch die Zeit, um schon mal ans nächste Jahr zu denken. Zum Teil empfiehlt es sich schon jetzt mit den Pflanzen anzufangen. Bei der Auswahl der Pflanzen sollten Sie darauf achten,
3: dass diese mit den Lichtverhältnissen übers Jahr klarkommen. Also da hat ja auch jede immer dann ihren eigenen Anspruch. Der Boden sollte auch richtig sein. Und wenn Sie schon mal dabei sind, an das kommende Jahr zu denken, vergessen Sie nicht, gleich die Zwiebeln für die Frühblüher zu setzen. Das ist eigentlich auch immer ganz wichtig zu wissen.
2: Übrigens, auch im Winter haben Pflanzen einige Ansprüche.
3: Da gibt es ja die Kübelpflanzen, die man nicht reinholen kann, da sie zu groß sind. Hier sollten Sie dann richtig verpacken. Wie Noppenfolie, Vlies, Lein und Styropor, da gibt es ja mittlerweile einiges im Baumarkt, was man dann nehmen kann. Zitruspflanzen mögen es dann doch eher hell und warm, wohingegen Oleander und Palmen auch ein kühleres Plätzchen im Keller bevorzugen.
2: Und noch etwas ist wichtig, Gießen nicht vergessen.
3: Ansonsten hat man den klassischen Schaden und die Pflanze verfriert nicht, sondern sie vertrocknet.

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1: Wenn man ein älteres Haus erbt, kauft oder mietet und dies umbauen oder renovieren will, sollte man sich unbedingt vorher über die Gefährlichkeit von Asbest informieren. Wir haben den TÜV-Südexperten Dr. Peter Schenk gefragt, warum Asbest denn so gefährlich ist.
2: Asbest ist so gefährlich für uns, weil freigesetzte mikroskopisch kleine Asbestfasern beim Menschen in die Atemwege, in die Lunge und angrenzende Gewebe eindringen können und dort zu Tumorbildungen führen. Bei unsachgemäßer Bearbeitung asbesthaltiger Baustoffe in Innenräumen werden Millionen kleinster Fasern freigesetzt und die Nutzer sind über Jahre hinweg einem hohen gesundheitlichen Risiko ausgesetzt.
1: Wo kommt Asbest hauptsächlich vor?
2: Weitgehend bekannt ist die Verwendung von Asbest in Weltzementdachplatten und Fassadenverkleidungen, sogenannte Eternitplatten.
1: Woran kann man Asbest erkennen?
2: Ob ein Bauteil tatsächlich Asbest enthält, ist für den Laien eigentlich nicht erkennbar. Nur die Untersuchung einer Materialprobe im Labor kann darüber Aufschluss geben. Daher sollten Privatpersonen keine Baumaßnahmen oder Sanierungen Eigenregie vornehmen.
1: Wie muss mit Asbest umgegangen werden, damit niemand gefährdet wird?
2: Tätigkeiten mit Asbest unterliegen sowohl im gewerblichen als auch im privaten Bereich gesetzlichen Auflagen und Einschränkungen. Dazu gehört insbesondere die Verwendung geeigneter Schutzausrüstung und vor allem geeigneter Geräte. Tätigkeiten an asbesthaltigen Materialien sollten generell von Fachbetrieben durchgeführt werden, die für Asbest eine Zulassung vorweisen können.

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2: 79% der Menschen haben hierzulande laut einer Umfrage Angst, bei der Ersten Hilfe etwas falsch zu machen. Genau diese Angst soll ihnen nun mit den neuen FIT in Erste-Hilfe-Kursen genommen werden.
3: Die Inhalte sind natürlich gleich. Wir haben nicht die Erste Hilfe neu erfunden, aber wir brauchen Erfolgserlebnisse für alle unsere Teilnehmer schon im Kurs. Und das kommt nicht vom Zuhören oder Zusehen, sondern vom Selbermachen und Anpacken. Deshalb gestalten wir unsere Kurse wie in einem Fitnessstudio, in denen Menschen für die Ersthilfe fit gemacht werden. Und da sind unsere Ausbilderinnen und Ausbilder wirklich Schlüsselfiguren. Sie sind die Fitnesscoaches, die die Gruppe und auch jeden Einzelnen aktivieren müssen. Und dann ist Theorie ganz kurz und knapp und muss auch nicht immer vom Trainer kommen, sondern die Teilnehmer sollen ganz viel selber im Team aktiv erarbeiten.
2: Sagt Ralf Sick von den Johannitern. Tragende Säule ist dabei ein sogenannter digitaler Erste-Hilfe-Baukasten, mit dem die Kurse noch flexibler und anschaulicher gestaltet werden können.
3: Erst einmal haben unsere Trainer ein Tablet, auf dem sie alle Materialien digital haben. Auch Erklärvideos, Musik, die sie bei der gruppendynamischen Herz-Lungen-Wiederbelebung einspielen können. Aber etwas ganz Wichtiges ist tatsächlich, dass sie Situationen nachstellen können im Bild. Maßgeschneidert für die Gruppe. Sie klicken quasi auf ihrem Tablet für ein Hintergrundbild und man ist auf einem Radweg, auf dem Grünstreifen. Darauf kommt ein Fahrrad, darauf kommt eine betroffene Person. Und schon kann man an dieser Situation gemeinsam arbeiten, entweder als Gehirnjogging in der Gruppe oder man sagt, und das spielen wir jetzt durch.
2: Bei den Teilnehmern diverser Testveranstaltungen kam genau das besonders gut an.
3: Aber auch, dass sie am Ende eines Fallbeispiels Erklärvideos aktivieren können, um nochmal zu schauen, habe ich eigentlich alles richtig gemacht? Oder dass sie im Prinzip in unserem Fitnessstudio ganz konzentriert an einem Sixpack der Ersten Hilfe arbeiten. Das sind 6 Leitsymptome und die dazu passenden praktischen Maßnahmenpakete. Und dann im Sinne des Merkspruchs sehen, schützen, retten, prüfen, Notruf helfen, üben, üben, üben. Und dann wird klar, Erste Hilfe ist wirklich kinderleicht und das kann auch wirklich jeder.

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1: Klima- und Umweltschutz sind sehr wichtig für junge Menschen. Laut Studie interessieren sich über 80% von ihnen für diese Themen. 30% können sich ein Engagement in diesen Bereichen vorstellen. Schon jetzt sind weit über ein Drittel aktiv. Dabei geht es oft um ganz praktische Dinge und das Anpacken vor Ort, so Dr. Julia Schlicht von der Deutschen Stiftung für Engagement und Ehrenamt.
2: Also sie legen beispielsweise Blühwiesen an oder sammeln Müll oder organisieren Informationsstände. Aber oft findet das Engagement natürlich auch im Internet statt, also digital. 35% und darüber hinaus erstellen beispielsweise Social Media Posts oder Videos oder Stories und machen auch digitale Kampagnen. Und ein Teil von den Engagierten kümmert sich auch um die Nachwuchsfragen. Und ein weiterer Teil ist natürlich auch politisch aktiv.
1: Ein Engagement, das in der Gesellschaft allerdings meistens kritisch gesehen wird. Über 60% der Befragten sind darüber enttäuscht. Viele sehen die Ursache in der oft negativen medialen Berichterstattung. Dazu kommt, dass über 40% der jungen Menschen denken, dass ihre Aktionen nicht die Wirkung erzielen, die sie sich gerne wünschen.
2: Und dieses Empfinden, aber auch das Gefühl, dass die Politik nicht richtig aktiv wird, kann dazu führen, dass die jungen Engagierten gegebenenfalls radikalere Formen eines Engagements wählen könnten. Aber es gibt auch Hoffnung, denn mehr als 50% der jungen Engagierten denken, dass zukünftig ihre Aktionen mehr Wertschätzung erfahren werden.
1: Genau diese Anerkennung wünschen sich die Befragten. Dazu mehr Geld, um ihr Engagement voranzutreiben. Unterstützen können hier außerdem Angebote wie die der Deutschen Stiftung für Engagement und Ehrenamt.
2: Wir decken von Beratung zum Thema Fundraising bis hin zu Förderprogrammen sowie zu zahlreichen Bildungsangeboten wirklich ganz vieles ab. Die Angebote sollten aber auch gut mit den Themen der Engagierten matchen. Unsere aktuellen Themen sind gesellschaftlicher Zusammenhalt, Digitalisierung, Klimaschutz, engagierte Gewinn und auch Entbürokratisierung. Es sind also die Themen, die auch die Engagierten betreffen, ganz unabhängig vom Alter.

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1: Viele Studien belegen, dass unser Gehirn von körperlicher Betätigung profitiert. Rainer Dohr von der Apothekenumschau nennt ein Beispiel.
2: Amerikanische Forscher haben gezeigt, dass ein moderates Ausdauertraining den Hippocampus wachsen lässt. Das ist eine Region im Gehirn, die wichtig für Lernen und Gedächtnis ist. Bei einer Vergleichsgruppe, die weniger Sport gemacht hat, ist der dagegen sogar geschrumpft. Und es gibt verschiedene Studien mit ähnlichen Ergebnissen, die zeigen zum Beispiel sogar, dass bei körperlich fitten Schülern die Matheleistung im Durchschnitt besser ist.
1: Warum Bewegung unser Gehirn so sehr auf Trab bringt, ist noch nicht geklärt. Wissenschaftler haben verschiedene Theorien.
2: Zum Beispiel, dass der Hippocampus mehr Nervenzellen oder neue Nervenzellen und Blutgefäße bildet. Bestimmte Wachstumsfaktoren und Botenstoffe spielen wohl eine Rolle. Und wahrscheinlich spielen einfach viele Faktoren zusammen. Es ist unwahrscheinlich, dass sich das Gehirn sozusagen auf einen einzelnen Faktor verlässt.
1: Wie viel und welchen Sport wir treiben müssen, damit unser Gehirn besser funktioniert, ist unklar. Aber es gibt einen groben Richtwert.
2: Eine pragmatische Empfehlung wäre mehrmals wöchentlich eine halbe Stunde Ausdauersport. Und wer das nicht schafft, zum Beispiel weil die Gelenke nicht mitmachen, dem kann man sagen, dass selbst Spaziergänge oder Gartenarbeit schon einen messbaren Effekt haben. Also pragmatische Empfehlung wäre, immer das zu tun, was einem die Gesundheit und das Alter eben ermöglichen.

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2: Im Studio Silas Quiring. Schönen guten Abend. Die Bundesregierung hat sich auf ein Entlastungspaket wegen der hohen Spritpreise geeinigt, das berichten Spiegel und Bild. Geplant sind demnach sowohl ein Spritpreisdeckel als auch ein Tankrabatt. Mit dem Deckel legt der Staat eine Preisobergrenze fest. Sie orientiert sich unter anderem an der Entwicklung des Ölpreises. Start soll spätestens im Januar sein. Bereits nächsten Monat soll der Tankrabatt zurückkehren. Aktuell laufen für das Entlastungspaket noch letzte Abstimmungen. Die Einigung soll noch im Laufe des Tages offiziell

0: Nämlich, es vergrößert die Abhängigkeit von den USA.
1: Die Bundeswehr will personell aufstocken und liegt dabei im Plan. Bis Ende August gab es gut 186.000 aktive Soldatinnen und Soldaten bei der Truppe. Damit ist das diesjährige Ziel erreicht worden. Bis 2035 soll die Truppe auf bis zu 270.000 Soldaten anwachsen. Mit Blick auf die Landtagswahl in Mecklenburg-Vorpommern übermorgen sieht's für die SPD immer besser aus. Laut ZDF-Umfrage liegt die Partei von Ministerpräsidentin Schwesig jetzt knapp vor der AfD. In Berlin, wo auch gewählt wird, führt die Linke weiter vor der regierenden CDU. Nach einem vermurksten Saisonstart mit nur einem Punkt aus drei Spielen wird's für Union Berlin heute Abend in der Fußball-Bundesliga nicht gerade leichter. Die Berliner sind zu Gast beim FC Bayern. Der Rekordmeister will wieder an die Tabellenspitze. Anstoß ist um 20.30 Uhr.
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3: Mit KI-Support. Wolkig ist es heute Abend und ab und zu kann im Norden auch mal ein Schauer runterkommen. Sonst bleibt es oft trocken. In der Nacht gibt es mal mehr, mal weniger Wolken, vereinzelt fällt noch etwas Regen. Und die Tiefstwerte liegen zwischen 13 und 5 Grad. Morgen hängen in der Nordhälfte viele Wolken, ab und zu regnet es und maximal werden es 26 Grad.

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0: 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Du sitzt einfach da in deiner Kanzlei und sagst, Kinder, ihr seid lieb, ihr kriegt alle eine 2. Ja, so geht's doch nicht. So geht's doch nicht. 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
2: Im Studio Silas Quiring. Schönen guten Abend. Die Bundesregierung hat sich auf ein Entlastungspaket wegen der hohen Spritpreise geeinigt, das berichten Spiegel und Bild. Geplant sind demnach sowohl ein Spritpreisdeckel als auch ein Tankrabatt. Mit dem Deckel legt der Staat eine Preisobergrenze fest. Sie orientiert sich unter anderem an der Entwicklung des Ölpreises. Start soll spätestens im Januar sein. Bereits nächsten Monat soll der Tankrabatt zurückkehren. Aktuell laufen für das Entlastungspaket noch letzte Abstimmungen. Die Einigung soll noch im Laufe des Tages offiziell verkündet werden. Er ist superschnell, nahezu unsichtbar und höchst gefährlich. Der Tarnkappenjet F-35 gilt als das modernste Kampfflugzeug der Welt. Jetzt hat Deutschland sein erstes Exemplar bekommen. Bundesverteidigungsminister Pistorius hat ihn im US-Bundesstaat Texas in Empfang genommen. Die F-35 sollen die Tornados der Luftwaffe ablösen. Militärexperte Nico Lange sagt bei NTV:
3: Die Tornados sind ja nun wirklich schon sehr alt und die werden ja schon länger ersetzt, auch durch modernere Eurofighter. Der Vorteil ist nicht nur, dass die F-35 ein sehr modernes Kampfflugzeug ist, sondern dass auch andere europäische Nationen dieses Flugzeug benutzen. Deutschland ist da jetzt also mit eingestiegen. Es hat aber auch Nachteile, nämlich es vergrößert die Abhängigkeit von den USA.
2: Die Bundeswehr will personell aufstocken und liegt dabei im Plan. Bis Ende August gab es gut 186.000 aktive Soldatinnen und Soldaten bei der Truppe. Damit ist das diesjährige Ziel erreicht worden. Bis 2035 soll die Truppe auf bis zu 270.000 Soldaten anwachsen. Mit Blick auf die Landtagswahl in Mecklenburg-Vorpommern übermorgen sieht's für die SPD immer besser aus. Laut ZDF-Umfrage liegt die Partei von Ministerpräsidentin Schwesig jetzt knapp vor der AfD. In Berlin, wo auch gewählt wird, führt die Linke weiter vor der regierenden CDU.

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2: Im Studio Silas Quiring. Schönen guten Abend. Die Bundesregierung hat sich auf ein Entlastungspaket wegen der hohen Spritpreise geeinigt. Das ist aus Regierungskreisen durchgesickert. Geplant sind demnach eine Rückkehr des Tankrabatts und ein Spritpreisdeckel. Uwe Schimonek.
3: Den Rabatt gab es ja schon im Mai und Juni, jetzt soll er schnell wieder für sinkende Preise an den Zapfsäulen sorgen, schon ab Oktober. Dann soll so schnell wie möglich, spätestens zum Januar, die Deckelung der Preise kommen. Sie orientiert sich unter anderem an der Entwicklung des Ölpreises. Um die Maßnahmen zu finanzieren, sollen auch die Länder zur Kasse gebeten werden, die müssen dem Ganzen noch zustimmen.

0: benutzen. Deutschland ist da jetzt also mit eingestiegen. Es hat aber auch Nachteile, nämlich es vergrößert die Abhängigkeit von den USA.
1: Die Bundeswehr will personell aufstocken und liegt dabei im Plan. Bis Ende August gab es gut 186.000 aktive Soldatinnen und Soldaten bei der Truppe. Damit ist das diesjährige Ziel erreicht worden. Bis 2035 soll die Truppe auf bis zu 270.000 Soldaten anwachsen. Mit Blick auf die Landtagswahl in Mecklenburg-Vorpommern übermorgen sieht's für die SPD immer besser aus. Laut ZDF-Umfrage liegt die Partei von Ministerpräsidentin Schwesig jetzt knapp vor der AfD. In Berlin, wo auch gewählt wird, führt die Linke weiter vor der regierenden CDU. Der Zoll hat ein E-Zigaretten-Schmuggler-Netzwerk zerschlagen. Bei einer Großrazzia wurden mehrere Verdächtige festgenommen. Die Bande soll Einweg-E-Zigaretten aus China nach Deutschland geschmuggelt und auf dem Schwarzmarkt verkauft haben. Der Steuerschaden 33 Millionen Euro.
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3: Mit KI-Support. Viele Wolken gibt es in den nächsten Stunden. Dazu kommen im Norden ab und zu ein paar Schauer. Sonst lässt der Regen eher nach und später können auch wieder dickere Wolken mit etwas Regen durchziehen. In der Nacht sinken die Temperaturen auf 13 bis 7 Grad, vereinzelt auch auf 5 Grad. Morgen bleibt es vor allem in der Nordhälfte wolkig, ab und zu mit Regen, sonst oft trocken bei maximal 26 Grad.

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1: Im Studio Colin Mock. Schönen guten Abend. Der neue Tankrabatt steht. Von Oktober an bis Ende des Jahres gibt es 17 Cent pro Liter. Darauf haben sich Bund und Länder geeinigt. Ab dem nächsten Jahr soll dann ein Spritpreisdeckel eingeführt werden. Die Kosten für den Tankrabatt betragen laut Bundesregierung rund 2,5 Milliarden Euro. Sie werden zusammen mit den Ländern geteilt. Eine mögliche Direktzahlung für Bürgerinnen und Bürger angesichts der hohen Energiepreise soll wohl außerdem weiter verfolgt werden. Man werde die Preisentwicklung und mögliche wirtschaftliche Folgen weiterhin eng beobachten, heißt es dazu von der Bundesregierung. Das erste Mal seit Beginn des Krieges gegen die Ukraine gibt es in Russland jetzt Parlamentswahlen. Bis Sonntag läuft die Abstimmung. Ein Sieg der Partei von Präsident Putin gilt als sicher. Die Opposition wurde vor der Wahl ausgeschlossen, zuletzt die Antikriegspartei Jabloko. Der Politikwissenschaftler Gerhard Mangott sagt bei NTV:
2: Man kann die Wahlen in Russland seit langem nicht mehr als frei und fair bezeichnen, weil die Parteienfinanzierung nicht kontrolliert wird, weil die Medienpräsenz der einzelnen Parteien sehr, sehr ungleich verteilt ist und vor allem, weil es Unregelmäßigkeiten bei der Auszählung gibt.
1: Die Wachstumsaussichten für Deutschlands Wirtschaft hellen sich auf.

0: aus China nach Deutschland geschmuggelt und auf dem Schwarzmarkt verkauft haben. Der Steuerschaden 33 Millionen Euro.
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2: Mit KI-Support. Viele Wolken gibt es in den nächsten Stunden, dazu kommen im Norden ab und zu ein paar Schauer. Sonst lässt der Regen eher nach und später können auch wieder dickere Wolken mit etwas Regen durchziehen. In der Nacht sinken die Temperaturen auf 13 bis 7 Grad, vereinzelt auch auf 5 Grad. Morgen bleibt es vor allem in der Nordhälfte wolkig, ab und zu mit Regen, sonst oft trocken bei maximal 26 Grad.
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1: Im Studio Colin Mock. Schönen guten Abend. Bis Jahresende gibt es 17 Cent pro Liter Tankrabatt. Darauf haben sich Bund und Länder jetzt geeinigt. Er gilt ab Oktober. Zum Jahreswechsel soll er dann aber durch einen Spritpreisdeckel abgelöst werden. Kosten soll die Entlastung insgesamt rund 2,5 Milliarden Euro. Bund und Länder teilen sich die Kosten. Weiter im Raum steht der Bundesregierung zufolge auch eine Direktzahlung an Bürgerinnen und Bürger wegen der hohen Energiepreise. Das hatte unter anderem Bundeswirtschaftsministerin Reiche für Haushalte mit niedrigem Einkommen vorgeschlagen. Für die Bundeswehr ist es ein Meilenstein. Verteidigungsminister Pistorius hat im US-Bundesstaat Texas den ersten Kampfjet vom Typ F-35 in Empfang genommen. Die Jets sollen die in die Jahre gekommenen Tornados ersetzen. Christiane Hampe, was ist denn das Besondere am F-35?
2: Der Tarnkappenjet F-35 gilt als das modernste Kampfflugzeug der Welt. Er ist superschnell und nahezu unsichtbar. Jetzt werden die deutschen Piloten und Techniker erstmal vor Ort auf den ersten 8 neuen Maschinen ausgebildet. Die F-35 sollen dann im nächsten Jahr auf dem Fliegerhorst Büchel in der Eifel stationiert werden. Geschätzter Anschaffungswert der Maschinen ca. 10 Milliarden Euro.
1: Das erste Mal seit Beginn des Krieges gegen die Ukraine gibt es in Russland jetzt Parlamentswahlen. Bis Sonntag läuft die Abstimmung. Ein Sieg der Partei von Präsident Putin gilt aber als sicher. Die Opposition wurde von der Wahl ausgeschlossen, zuletzt die Antikriegspartei Jabloko. Gut ein halbes Jahr nach dem tödlichen Angriff auf ihn ist an Zugbegleiter Serkan Schaller erinnert worden. In Mannheim wurde eine Gedenktafel enthüllt. Vor Ort waren neben Angehörigen und Freunden auch Bahnchefin Palla und Bundesverkehrsminister Bilger. Machtdemonstration vom FC Bayern in der Fußball-Bundesliga. Der Rekordmeister hat Union Berlin mit 7:0 abgefertigt und ist damit zumindest vorübergehend wieder Tabellenführer.
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3: Mit KI-Support. Viele Wolken gibt es in den nächsten Stunden, dazu kommen im Norden ab und zu ein paar Schauer. Sonst lässt der Regen eher nach und später können auch wieder dickere Wolken mit etwas Regen durchziehen. In der Nacht sinken die Temperaturen auf 13 bis 7 Grad, vereinzelt auch auf 5 Grad. Morgen bleibt es vor allem in der Nordhälfte wolkig, ab und zu mit Regen, sonst oft trocken bei maximal 26 Grad.
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1: Im Studio Colin Mock, schönen guten Abend. Der neue Tankrabatt steht. Von Oktober an bis Ende des Jahres gibt es 17 Cent pro Liter. Darauf haben sich Bund und Länder geeinigt. Ab dem nächsten Jahr soll dann ein Spritpreisdeckel eingeführt werden. Die Kosten für den Tankrabatt betragen laut Bundesregierung rund 2,5 Milliarden Euro. Sie werden zusammen mit den Ländern geteilt. Eine mögliche Direktzahlung für Bürgerinnen und Bürger angesichts der hohen Energiepreise soll wohl außerdem weiter verfolgt werden. Man werde die Preisentwicklung und mögliche wirtschaftliche Folgen weiterhin eng beobachten, heißt es dazu von der Bundesregierung. Der Countdown für das größte Volksfest der Welt läuft. Am Mittag startet die Wiesn. Zum Oktoberfest in München werden wieder Millionen Besucher aus aller Welt erwartet. Für die Sicherheit sind hunderte Polizisten im Einsatz und gerade nach dem Vorfall am Flughafen Leipzig-Halle haben die Behörden auch Drohnen im Fokus. Dazu sagt Münchens Vizepolizeipräsident Christian Huber:
2: Insbesondere mit Leipzig und den Vorfällen der letzten Vergangenheit ist uns das auch bewusst, dass das Thema Drohnen natürlich auch heuer für die Wiesn entsprechend interessant ist. Wir werden für die gesamte Dauer der Wiesn entsprechende Maßnahmen treffen, zum einen der Drohnendetektionen, der Drohnenabwehr, damit wir diese Geschichten auch rechtzeitig erkennen und dagegen vorgehen können.
1: Weniger Flüchtlinge haben dieses Jahr Europa erreicht, aber mehr sind beim Versuch dabei gestorben. Laut UN kamen bis Mitte des Monats rund 60.000 Menschen per Boot in Europa an, fast 40% weniger als letztes Jahr. Trotzdem sind 300 mehr bei der Überfahrt ums Leben gekommen. Die Wahlen in Berlin und Mecklenburg-Vorpommern rücken näher und es bleibt spannend. In MV liegt die SPD von Ministerpräsidentin Schwesig in der jüngsten Umfrage des ZDF erstmals ganz knapp vor der AfD. In Berlin liefern sich CDU und Linke ein Kopf-an-Kopf-Rennen. Heftige Klatsche für Union Berlin in der Fußball-Bundesliga. Auswärts beim FC Bayern gab es ein 0:7. Für die Münchner geht es damit vorerst an die Tabellenspitze. Union bleibt mit nur einem Punkt im Tabellenkeller.
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3: Mit KI-Support. Viele Wolken gibt es in den nächsten Stunden, dazu kommen im Norden ab und zu ein paar Schauer. Sonst lässt der Regen eher nach und später können auch wieder dickere Wolken mit etwas Regen durchziehen. In der Nacht sinken die Temperaturen auf 13 bis 7 Grad, vereinzelt auch auf 5 Grad. Morgen bleibt es vor allem in der Nordhälfte wolkig, ab und zu mit Regen, sonst oft trocken bei maximal 26 Grad.
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1: Im Studio Colin Mock. Bis Jahresende gibt es 17 Cent pro Liter Tankrabatt. Darauf haben sich Bund und Länder jetzt geeinigt. Er gilt ab Oktober. Zum Jahreswechsel soll er dann aber durch einen Spritpreisdeckel abgelöst werden. Kosten soll die Entlastung insgesamt rund 2,5 Milliarden Euro. Bund und Länder teilen sich die Kosten. Weiter im Raum steht der Bundesregierung zufolge auch eine Direktzahlung an Bürgerinnen und Bürger wegen der hohen Energiepreise. Das hatte unter anderem Bundeswirtschaftsministerin Reiche für Haushalte mit niedrigem Einkommen vorgeschlagen. Er ist superschnell, nahezu unsichtbar und höchst gefährlich. Der Tarnkappenjet F-35 gilt als das modernste Kampfflugzeug der Welt. Jetzt hat Deutschland sein erstes Exemplar bekommen. Bundesverteidigungsminister Pistorius hat ihn im US-Bundesstaat Texas in Empfang genommen. Die F-35 sollen die Tornados der Luftwaffe ablösen. Militärexperte Nico Lange sagte bei NTV:
2: Die Tornados sind ja nun wirklich schon sehr alt und die werden ja schon länger ersetzt, auch durch modernere Eurofighter. Der Vorteil ist nicht nur, dass die F-35 ein sehr modernes Kampfflugzeug ist, sondern dass auch andere europäische Nationen dieses Flugzeug benutzen. Deutschland ist da jetzt also mit eingestiegen. Es hat aber auch Nachteile, nämlich es vergrößert die Abhängigkeit von den USA.
1: Der Countdown für das größte Volksfest der Welt läuft. Am Mittag startet die Wiesn. Zum Oktoberfest in München werden wieder Millionen Besucher aus aller Welt erwartet. Die Bierpreise sind erneut gestiegen. Eine Maß kostet dieses Jahr zwischen 15 und 16 Euro. Die Wachstumsaussichten für Deutschlands Wirtschaft hellen sich auf. Das sagt zumindest der Bundesverband der deutschen Industrie. Der BDI hat seine Konjunkturprognose deutlich angehoben und rechnet in diesem Jahr jetzt mit einem Wachstum von 1%. Machtdemonstration vom FC Bayern in der Fußball-Bundesliga. Der Rekordmeister hat Union Berlin mit 7:0 abgefertigt und ist damit zumindest vorübergehend wieder Tabellenführer.
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3: Mit KI-Support. Viele Wolken gibt's heute in der Nordhälfte und ab und zu kann auch mal etwas Regen runterkommen, an der Küste dazu Sturmböen. In der Südhälfte startet es erst neblig, später wird die Sonne rauskommen und es bleibt trocken. Die Höchstwerte liegen heute zwischen 19 und 26 Grad. Morgen im Norden weiter viele Wolken mit zeitweisem Regen, im Süden meist trocken und zeitweise sonnig bei bis zu 27 Grad.
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1: Im Studio Colin Mock. Der neue Tankrabatt steht. Von Oktober an bis Ende des Jahres gibt es 17 Cent pro Liter. Darauf haben sich Bund und Länder geeinigt. Ab dem nächsten Jahr soll dann ein Spritpreisdeckel eingeführt werden. Die Kosten für den Tankrabatt betragen laut Bundesregierung rund 2,5 Milliarden Euro. Sie werden zusammen mit den Ländern geteilt. Eine mögliche Direktzahlung für Bürgerinnen und Bürger angesichts der hohen Energiepreise soll wohl außerdem weiter verfolgt werden. Man werde die Preisentwicklung und mögliche wirtschaftliche Folgen weiterhin eng beobachten, heißt es dazu von der Bundesregierung. Die USA haben jetzt die dauerhafte Kontrolle über die Sicherheit Grönlands. Eine entsprechende Vereinbarung mit Dänemark hat US-Präsident Trump verkündet. Unter anderem brauchen andere Staaten jetzt die Genehmigung der USA, wenn sie Militärbasen auf der Arktisinsel errichten wollen. In München läuft der Countdown zum Oktoberfest. Am Mittag startet das größte Volksfest der Welt. Erstmals übernimmt der neue Münchner Oberbürgermeister Dominik Krause von den Grünen den traditionellen Fassanstich zum Wiesnauftakt. Er sagt:
2: Es ist mir eine große Ehre, dass ich das als Oberbürgermeister machen darf. Und ich freue mich vor allem darüber, dass es so eine große Aufmerksamkeit für die Wiesen gibt. Das Oktoberfest ist das Aushängeschild weit über die Stadtgrenze hinaus und für uns als Stadt total wichtig in den 2 Wochen, aber auch quasi in der Strahlkraft das ganze Jahr über.
1: Die Bierpreise sind währenddessen erneut gestiegen. Eine Maß Bier kostet dieses Jahr zwischen 15 und 16 Euro. Das erste Mal seit Beginn des Krieges gegen die Ukraine gibt es in Russland jetzt Parlamentswahlen. Bis Sonntag läuft die Abstimmung. Ein Sieg der Partei von Präsident Putin gilt aber als sicher. Die Opposition wurde von der Wahl ausgeschlossen, zuletzt die Antikriegspartei Jabloko. Heftige Klatsche für Union Berlin in der Fußball-Bundesliga. Auswärts beim FC Bayern gab es ein 0:7. Für die Münchner geht es damit vorerst an die Tabellenspitze. Union bleibt mit nur einem Punkt im Tabellenkeller.
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3: Mit KI-Support. Viele Wolken gibt's heute in der Nordhälfte und ab und zu kann auch mal etwas Regen runterkommen, an der Küste dazu Sturmböen. In der Südhälfte startet's erst neblig, später wird die Sonne rauskommen und es bleibt trocken. Die Höchstwerte liegen heute zwischen 19 und 26 Grad. Morgen im Norden weiter viele Wolken mit zeitweisem Regen, im Süden meist trocken und zeitweise sonnig bei bis zu 27 Grad.
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